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1: Guten Tag, am Mikrofon begrüßt Sie Marika Antaschowa.
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1: Parlament billigt Staatshaushalt für das kommende Jahr. Slowakei und Australien können ihre Kooperation in der Nuklearforschung ausbauen. Slowakei könnte zu einem wichtigen Akteur bei Europas digitaler Transformation werden. Der Nationalrat hat am heutigen Mittwoch das Staatshaushaltsgesetz für das kommende Jahr verabschiedet. Das Haushaltsdefizit soll im kommenden Jahr 4,9% des Bruttoinlandsprodukts erreichen und damit über den für dieses Jahr erwarteten 4,4% des Bruttoinlandsprodukts liegen. Für den Haushalt stimmten 76 der 78 anwesenden Abgeordneten, zwei enthielten sich der Stimme. Gleichzeitig nahm das Parlament den Entwurf des öffentlichen Haushalts für die Jahre 2027 bis 2029 zur Kenntnis. Die Gesamteinnahmen der öffentlichen Hand sollen sich im kommenden Jahr auf über 63 Milliarden Euro belaufen, die Gesamtausgaben auf knapp 71 Milliarden Euro. Die Slowakei will ihre langjährige Erfahrung im zivilen Nuklearsektor in eine Zusammenarbeit mit Australien einbringen und Forschungseinrichtungen sowie Unternehmen vernetzen. Dies sagte der slowakische Außenminister Juraj Blanár am heutigen Mittwoch in der Australian Nuclear Science and Technology Organization, die er mit Vertretern slowakischer Unternehmen und Institutionen besuchte. Nach seiner Ansicht eröffnen sich zusätzliche Möglichkeiten durch den Beitritt Australiens zu bestimmten Teilen des EU-Forschungs- und Innovationsprogramms Horizon Europe. Künstliche Intelligenz, Dateninfrastruktur und strategische Investitionen. Diese Themen standen im Mittelpunkt eines Treffens des slowakischen Staatsoberhauptes Peter Pellegrini mit Vertretern von Amazon Web Services am Dienstag im Präsidentenpalast. Nach Ansicht des Präsidenten verfügt die Slowakei über Voraussetzungen dafür, ein wichtiger Akteur bei der digitalen Transformation Europas zu werden. Sie wolle an der Gestaltung der digitalen Zukunft Europas mitwirken. Pellegrini verwies auf das Potenzial der Slowakei, das sowohl in ihrer günstigen geografischen Lage im Zentrum Europas als auch im Talent ihrer Bevölkerung liege, die ebenfalls eine wichtige Quelle des Wohlstands sei. Die Nachrichten entstammen Meldungen der Presseagentur der ASR.
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1: In den ersten 9 Monaten dieses Jahres wurden in der Slowakei mehr als 80 Opfer von Menschenhandel registriert, darunter 51 Kinder. Darüber informierte der Leiter des Büros für Kriminalprävention des Innenministeriums Josef Halcin auf einer Pressekonferenz in der ostslowakischen Stadt Prešov. Das Ressort machte dabei auf den Europäischen Tag gegen Menschenhandel aufmerksam, der an diesem Sonntag begangen wird. Man rief dazu auf, Gebäude blau zu beleuchten, um die Kampagne Blaues Herz zu unterstützen. Laut der Staatssekretärin im Innenministerium Lucia Kurilowska werden mehrere bedeutende Bauwerke in die Kampagne einbezogen, darunter der Dom der Heiligen Elisabeth und das Ostslowakische Museum in Košice, der Wasserturm in Prešov und der Martinsdom sowie die Slowakische Philharmonie in Bratislava. Das blaue Herz symbolisiert das verletzte Herz der Opfer, zugleich aber auch die Gefühlskälte der Täter. Kurilowska wies auf die zunehmende Zahl von Strafverfahren hin, die sie auch mit der erfolgreicheren Aufdeckung dieser Straftaten in Zusammenhang bringt. Die Opfer hätten häufig Angst, über ihre Erfahrungen zu sprechen, weil sie sich vor den Tätern oder vor dem Strafverfahren fürchteten. Zu den Opfern von Menschenhandel gehören auch Personen, denen man auf der Straße begegnen kann, deren Bewegungsfreiheit jedoch eingeschränkt ist, sagte Kurilowska und führte weiter aus.
2: Ihnen werden beispielsweise ihre Dokumente, Reisepässe abgenommen. Für die Arbeit, die sie verrichten, erhalten sie nur eine minimale Entlohnung. Sie arbeiten und wohnen unter sehr schlechten, menschenunwürdigen Bedingungen. Menschenhandel äußert sich in vielen verschiedenen verschiedenen Formen. Dazu zählen auch sexuelle Ausbeutung, Zwangsarbeit, erzwungenes Betteln sowie moderne Formen der Sklaverei und Zwangsheiraten. Sehr alarmierend ist, dass wir immer mehr minderjährige Opfer identifizieren und daher davon ausgehen, dass ihre Zahl steigt.
1: Das Hilfsprogramm für Opfer von Menschenhandel hat laut dem Leiter des Büros für Kriminalprävention bisher mehr als 460 Personen unterstützt. Es leistet Hilfe bei der Rückkehr aus dem Ausland sowie soziale, medizinische und finanzielle Unterstützung. Das Ministerium verfügt außerdem über ein Netzwerk von 16 Informationsbüros für Verbrechensopfer. Die Projektmanagerin der slowakischen katholischen Caritas Nina Remišová betonte, dass die Rettung der Opfer nur der erste Schritt sei und ihre Unterstützung danach weitergehen müsse. Sie erklärte:
2: Wir sorgen für eine sichere Unterkunft, einen Arzt, einen Psychologen, einen Rechtsanwalt und neue Dokumente. Wir begleiten die Betroffenen während des Strafverfahrens, einschließlich der Geltendmachung von Schadensersatzansprüchen. Wir helfen ihnen, eine Arbeit zu finden, damit sie wieder auf eigenen Beinen stehen können. Wenn sie heimkehren wollen, organisieren wir für sie eine sichere Rückkehr. Noch bis 2024 unterstützten wir vor allem Slowaken, die im In- oder Ausland ausgebeutet wurden. Heute wenden sich zunehmend Menschen aus Nepal, Indien, den Philippinen, Indonesien, Paraguay oder der Ukraine an uns. Sie kommen mit der Hoffnung, in die Slowakei Geld zu verdienen und ihre Angehörigen zu unterstützen. Menschenhandel zeigt sich heute oft nicht mehr in Form einer Person, die hinter verschlossenen Türen festgehalten wird. Abhängigkeit entsteht durch einbehaltene Löhne, Schulden gegenüber Vermittlern, Drohungen, Isolation oder mangelnde Sprach- und Rechtskenntnisse. Guten Tag und herzlich willkommen zum Magazinteil unserer Sendung Die Slowakei hautnah. Durch unser Programm begleiten Sie heute Tonmeister Nikita Kramischew und Redakteurin Kerstin Jakubik. Über die diesjährige europäische Kulturhauptstadt Trenčín haben wir hier bei Radio RSI schon mehrfach berichtet. Nun bilanziert die Stadtschreiberin ihre Erlebnisse, die sie auch mit ihrem Publikum teilt. Danach geht es um eine weitere kluge Frau, die hier in Bratislava gelebt hat. Hier unsere Themen. Stefanie denkt noch an Trenčín. Kluge Frauen in Bratislava. Helena Turcerova-Devečkova. Zu unserem Programm wünschen wir Ihnen angenehme Unterhaltung.
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2: 5 Monate. So lange konnte sich Literaturübersetzerin Stefanie Bose aus Leipzig mit der aktuellen europäischen Kulturhauptstadt Trenčín vor Ort vertraut machen. Was sie in ihrer Zeit als Stadtschreiberin alles entdeckt hat, bilanzierte sie nun zum Abschluss ihres Aufenthalts.

0: Entsendet wurde Stefanie Bose zu ihrem Stadtschreiberinnenaufenthalt in Trentin vom Deutschen Kulturforum Östliches Europa. Deshalb fragten wir bei der stellvertretenden Direktorin des Kulturforums Tanja Krombach nach, was es eigentlich mit diesem Projekt auf sich hat.
1: Also seit 2009 vergeben wir ein StadtschreiberInnen-Stipendium und das führt in Städte im östlichen Europa, in denen es auch eine deutschsprachige Geschichte oder auch Gegenwart gibt. Die erste Stadt war Danzig und seitdem ist es so, dass meistens, wenn eine Stadt europäische Kulturhauptstadt ist, in der es auch eben deutschsprachige Bezüge gibt in Mittel- und Osteuropa, dass wir die Stadtschreiberin oder den Stadtschreiber in diese Stadt dann schicken für das Jahr.
0: Und wer kann sich für ein solches Amt bewerben?
1: Bewerben sollten sich Menschen des Wortes sozusagen. Also es können Journalisten sein, es können Autorinnen sein. Es sollten auf jeden Fall, es gibt ja Stadtschreiberstipendien in Deutschland viele und manchmal sind sie so konzipiert, dass Autorinnen oder Autoren für sich in einem Turm abgeschieden an ihrem Werk weiterarbeiten. So ist unser Stadtschreiberstipendium nicht gedacht, sondern man soll natürlich an seinem Projekt arbeiten, aber es geht vor allem auch darum, in die Stadt zu gehen, zu schauen, was in der Stadt passiert und darüber in einem Blog zu berichten. Und dieser Blog ist dann nicht nur auf Deutsch, sondern wird dann auch in die jeweilige Landessprache übersetzt. Also jetzt in diesem Fall bei Stefanie Bose ins Slowakische.
0: Muss man also auch die jeweilige Landessprache beherrschen?
1: Die Stadtschreiberin muss das nicht selbst übersetzen, sondern es werden dann Muttersprachler engagiert, die das übersetzen. Aber es ist natürlich hilfreich, wenn man die Sprache kann. Es ist aber keine Bedingung.
0: Stefanie Bose hatte sich schon vor ihrem Stadtschreiberinnenaufenthalt ausgiebig mit der Stadt Trentin auseinandergesetzt. Und zwar bei der Übersetzung des Buchs »Denkst du noch an Trentin?« von Lukas Zabala. Wie sie uns bei der Präsentation dieses Buches im Frühjahr bei der Buchmesse in Leipzig erklärt hatte, entspricht das Trentin in Zabalas Werk nicht immer ganz der Realität und daher freute sie sich darauf zu entdecken, was real und was Fiktion ist. Nach ihrer 5-monatigen Erkundungstour kann sie nun resümieren.
2: Ich bin sehr begeistert von Trentin, so wie auch viele Touristen, mit denen ich gesprochen habe. Es ist eine sehr schöne Stadt, natürlich nicht zuletzt wegen der imposanten Burg, die auch immer im besten Abendlicht erstrahlt und man jeden Tag da ehrfürchtig davor steht. Das ist vielleicht sogar noch schöner, als ich es mir im Buch bei der Beschreibung der Burg vorgestellt habe. Ansonsten habe ich auch dank des Buches so einen kleinen Wegweiser gehabt, wie ich mich bewegen kann in Trentin, wo es vielleicht in der interessante Anknüpfungspunkte gibt, sei es jetzt örtlich, Gebäude oder architektonisch, aber auch geschichtlich, wo ich anfangen kann zu recherchieren, denn ich interessiere mich für sehr viele Themen und in 5 Monaten kann man sehr viele Themen entdecken und da war das nicht immer leicht auszuwählen, was dort besonders spannend ist. Im Buch war auch die Fiesta Most, also die Fiesta-Brücke erwähnt, die im Buch schon als fertig und interessant beschrieben wurde. Das war eines der Flagship-Projekte auch der Kulturhauptstadt Trentin 2026. Man kann inzwischen rüberlaufen über diese Brücke, aber die ist noch längst nicht fertig und in dem Zustand. Das ist ein bisschen schade, dass ich jetzt den Endzustand nicht mehr erlebt habe, aber das ist natürlich auch ein guter Grund, nochmal wiederzukommen.
0: Gab es auch Dinge, die anders waren als erwartet oder von denen die Stadtschreiberin enttäuscht war?
2: Manche Sachen habe ich mir vielleicht größer vorgestellt oder auch kleiner als in Realität, aber enttäuscht hat mich eigentlich nichts. Es ist für mich eine sehr angenehme Stadt, eine sehr offene Stadt, eine ruhige und sichere Stadt. Also ich habe mich da immer wohl gefühlt und bin dort gern überall rumgelaufen oder mit dem Fahrrad rumgefahren. Man kann dort sehr schön die Natur genießen, aber auch die verschiedenen architektonischen Stile in den Gebäuden, sei es jetzt die älteren Sachen vom Barock bis in die Gegenwart in der Innenstadt oder dann war ich auch einige Male im Stadtteil unterwegs, so wo Architektur aus den 50er Jahren war. Also so verschiedene kleine Aspekte, die ich nach und nach entdeckt habe.
0: Zum Abschluss ihres Aufenthalts als Stadtschreiberin in Trentin bilanzierte Stefanie Bose Ende September noch einmal vor Publikum in ihrer vorübergehenden Heimat.
2: Das war eine öffentliche Abschlussveranstaltung und Diskussion. Ich habe einerseits aus bestimmt 10.000 Fotos einige ausgewählt, die ich in einer Präsentation gezeigt habe, um so ein bisschen den Eindruck zu vermitteln, was ich alles gemacht habe, obwohl 5 Monate in eine Stunde zu pressen fast unmöglich ist. Und es war gutes Publikum da. Viele von denen kannte ich auch, die ich im Rahmen meiner Recherche kennengelernt habe. Bei Projekten, bei Veranstaltungen, beim Leseklub in der Bibliothek oder bei, ja, einfach in der Stadt oder auch natürlich von der Kulturhauptstadtgesellschaft, dem Kreativinstitut Trentschin oder vom Tourismus. Und das war auch schön, dass viele gekommen waren, um auch mich zu verabschieden. Ich habe auch Geschenke bekommen und wir haben uns sehr gut unterhalten. Es gab nochmal Fragen, wie ich das so erlebt habe und welchen Blick ich auf Trentschin habe.
0: Dabei hat sie auch Dinge entdeckt, die die Einheimischen oft übersehen.
2: Ich habe zum Beispiel ganz oft auf den Boden auch geschaut, wo gibt es verschiedene Pflastersteine, wo gibt es irgendwelche Inschriften. Die Via Magna zum Beispiel hat dort einen Stein oder dann gab es einen Stein mit Blitzschutz, wo es auf Deutsch drauf stand. Es gibt zwei Stolpersteine in Trentschin, die viele nicht kannten, die ich entdeckt habe und damit ein bisschen gearbeitet habe und einen Blogartikel dazu formuliert habe. Und ich habe aber auch viele Stellen gefunden in der Stadt, wo die Pflastersteine aufgerissen sind, wo man so oder so stolpern kann, die natürlich vielen, die da jeden Tag so lang gehen, vielleicht nicht mehr auffallen. Und so habe ich auch, was weiß ich, Aufkleber an irgendwelchen Laternenpfeilern. Ich habe versucht, auch an so alltägliche, vielleicht langweilige Dinge zu schauen. Was sind für Spuren in der Stadt hinterlassen worden?
0: Beeindruckt ist Stefanie Bose auch von der Art und Weise, wie Trentschin seine Rolle als europäische Kulturhauptstadt gemeistert hat.
2: Es ist natürlich ein Megaprojekt, so eine Kulturhauptstadt ja auf die Beine zu stellen, was ja auch Jahre vorbereitet wird. Und das ist eigentlich erstaunlich, wie so eine kleine Stadt eigentlich wie Trentschin das auf die Beine stellt und versucht hat, sich möglichst mit vielen Institutionen vor Ort zu vernetzen, auch mit der Stadt und auch in der Region finden ja Veranstaltungen statt. Und was ich vielleicht besonders hervorheben kann, ist, dass die Menschen, die daran beteiligt sind, sehr hohe Ansprüche hatten. Die haben sehr ambitionierte, sehr viele Projektschienen auch gehabt und die sind viele sehr motiviert und stecken da wirklich mit Herzblut drin. Ich habe ja mit verschiedenen Menschen in verschiedenen Projekten, sei es jetzt Kunst oder Musik oder viel auch mit Ehrenamtlichen, mit nachbarschaftlichen Projekten zu tun gehabt. Also viele sind da wirklich sehr, sehr motiviert und wollen das weitertragen. Und eine Hauptschiene von Trentschin war zum Beispiel eben die Arbeit mit den Ehrenamtlichen, das zu unterstützen, die zu schulen, neue zu finden, überhaupt das Konzept Ehrenamt und gegenseitige Hilfe, Kooperation auch in kleinen Nachbarschaften, in Gruppen, selbstorganisierte Sachen zu fördern. Und die Hoffnung ist eben, dass das gerade was ist, was dann auch langfristig nachhaltig bleibt. Diese Beziehungen, die geschaffen wurden, untereinander in der Stadt, aber natürlich auch mit den internationalen Projekten, Künstlern, Musikern oder anderen Menschen, die zu Vorträgen, Workshops gekommen sind. Und ich habe sehr, sehr viel Kultur mitgenommen. Ich war bei so vielen allen möglichen Veranstaltungen, manchmal drei am Tag hintereinander. So viel Kultur hatte ich wahrscheinlich in den letzten 5 bis 10 Jahren nicht gehabt, wie in diesem Sommer auf einen Haufen.
0: Bei diesem straffen Programm ist die Stadtschreiberin noch nicht dazu gekommen, all ihre Eindrücke und Erlebnisse zu veröffentlichen. Deshalb betrachtet sie ihre Aufgabe auch noch nicht als abgeschlossen und will ihre Berichte auch weiterhin teilen.
2: Es gibt eben diesen Stadtschreiberinnen-Blog, wo ich einige Texte schon veröffentlicht habe, aber natürlich habe ich noch ganz viele Themen, die noch nicht fertig bearbeitet sind, wo ich dann noch die Texte vervollständigen muss und vor allen Dingen schöne Bilder dafür raussuchen, um die dann noch hochzuladen. Also man kann auch weiterhin noch schauen, den Blog verfolgen, was dort noch für Themen kommen und welche Geschichten ich in Trentschin noch entdeckt habe.
0: Und fand sich unter all diesen Erlebnissen etwas, was die Stadtschreiberin besonders beeindruckt hat?
2: Das ist schwer zu sagen. Also es war wirklich sehr, sehr vieles Verschiedenes und ich habe wirklich versucht, offen zu sein und versucht, verschiedene Sachen mitzunehmen. Ich bin näher in Bekanntschaft getreten mit einem Künstler aus der Nähe von Trentschin, aus Niemczowa, Stanislav Lubina, der mich auch inspiriert hat, weil er selber gehörlos ist und sich trotzdem in dieser Kunstwelt behauptet hat und auch viele Werke mit Trentschin-Thematik, also Burg, Synagoge, geschaffen hat, der auch sehr vielfältig arbeitet, Mosaik, Grafik, Zeichnung, Druck, Malerei, alles Mögliche. Und gerade noch bis Mitte Oktober eine Ausstellung im Trentschiner Stadtturm hat, den ich auch persönlich kennengelernt habe und mit dem ich eine schöne weitere Geschichte verbindet, die man auf dem Blog nachlesen kann.
0: Da dürfen wir uns also noch auf so einiges freuen. Und wie ist man im Deutschen Kulturforum Östliches Europa mit der Arbeit von Stadtschreiberin Stefanie Bose zufrieden?
1: Wir sind sehr zufrieden. Also ich muss auch sagen, wir haben früher auch schon mit ihr zusammengearbeitet. Sie ist ja schon seit Jahrzehnten mittlerweile als Kultur- und Sprachmittlerin zwischen der Slowakei und Deutschland tätig. Und es gab natürlich Konkurrenz. Die Entscheidung war jetzt auch nicht, lag nicht sofort auf der Hand, aber es war doch eine sehr gute Entscheidung, weil Stefanie sehr vernetzt denkt, sehr vernetzt unterwegs ist und eine Anlaufstelle war sowohl für deutschsprachige Menschen, die nach Trentschin kamen und ihre vorübergehende Heimatstadt zeigen konnte, als auch für Slowaken und Slowakinnen in Trentschin, beziehungsweise überhaupt die Stadt selbst, die durch sie in Deutschland präsentiert wurde, weil wir auch mehrere Veranstaltungen mit ihr in Deutschland oder in deutschsprachigen Ländern hatten und noch haben werden, wo sie Trentschin präsentiert hat.
0: Auch die Reaktionen der Leserschaft in Deutschland findet Tanja Krombach angemessen.
1: Der Blog wird, glaube ich, gut angenommen, hat viele Zugriffszahlen und Stefanie ist dankenswerterweise, was ja heute auch wichtig ist, auf den sozialen Medien aktiv. Also sie hat einen eigenen Instagram-Kanal zu ihrem Stadtschreiber-Dasein sozusagen, wo sie natürlich öfter dann auch Bilder und Texte postet und veröffentlicht so ja, 2 bis 3 Mal im Monat auch einen längeren, also meistens sehr langen Beitrag mit vielen wunderbaren Fotos auf dem Blog. Und das ist bisher, die Resonanz ist sehr gut darauf in Deutschland.
0: Diesem Erfolg möchten wir nur noch eines hinzufügen. Die erwähnte Fiesta-Brücke in Trentschin ist fertig und wird am 13. November feierlich eröffnet. Na, wenn das kein Grund für einen Besuch der Stadt ist. Und nun gibt es erst einmal Musik bei uns. Einer der Künstler, der in diesem Jahr ebenfalls in Trentschin auf der Bühne stand, ist der Sänger Adam Djurica. Und das auch mit dem folgenden Titel, Nelutujem, ich bedauere nichts.

0: Unter der Lupe.
1: Pressburg, Preschburg, Pozsony. Eine Stadt, drei Sprachen und eine Mischung unterschiedlicher Kulturen. Blickt man in die Geschichte der slowakischen Hauptstadt Bratislava zurück, trifft man zunächst auf bedeutsame Männer, die sich um die Stadt und ihre Einwohner verdient machten. Erst beim genaueren Hinsehen entdeckt man auch viele eindrucksvolle Frauen, die ihr Umfeld geprägt haben. Kluge, mutige und visionäre Persönlichkeiten. Sie wurden hier geboren, haben hier gelebt und gewirkt oder das Leben der Stadt beeinflusst. Und auch heute wollen wir Ihnen wieder eine weitere solche Frau vorstellen.

0: Helena Turcerová-Jevečková war eine bemerkenswerte Persönlichkeit der slowakischen Kultur- und Bildungsgeschichte. Als sprachbegabte Literaturhistorikerin, Übersetzerin und erste Slowakin mit einem Doktortitel von der Sorbonne verband sie europäische Bildung mit einem starken Interesse an der slowakischen nationalen Identität. Ihr Leben und Werk zeigen, wie Wissen, Sprache und kulturelles Engagement Brücken zwischen Ländern, Generationen und Ideen schlagen können. Wie die Stadtführerin von Bratislava, Lubomira Černáková, erläutert, wurde Helena Turcerová-Jevečková 1886 geboren.
1: Ona sa nenarodila v Bratislave. Narodila sa v Slovanoch. Slovani sú...
2: Sie wurde nicht in Bratislava geboren, sondern in Slovani. Slovani liegt in der Region Turiec, unterhalb der Burg Znjev. Zusammen mit Klaštor pod Znjevom bildet es eine große Siedlung. Die Gegend wird auch als Pflanzenölregion bezeichnet. Der Vater von Helena Turcerová-Jevečková war dort Müller, widmete sich aber später diesen Pflanzenölen als Olejkár. Ein Olejkár war jemand aus der Region, der Heilpflanzen sammelte, daraus Öle herstellte und sie dann praktisch auf der ganzen Welt verkaufte.
0: Und so verließ auch seine Tochter Helena schon als Kind den Geburtsort Slovani, reiste durch die Welt und landete schließlich in Russland.
2: Dort besuchte sie ein französisches Gymnasium und lernte sehr gut Französisch und natürlich auch Russisch. Anschließend verbrachte sie ein Jahr bei Verwandten in Polen, um sich auch die polnische Sprache anzueignen. Mit diesen Fremdsprachenkenntnissen schrieb sie sich als 19-Jährige an der berühmten Pariser Sorbonne ein. Dort promovierte sie 1913 als erste Slowakin in der Geschichte zum Doktor in Philosophie.
0: Interessant war dabei nicht nur die Tatsache, dass sie diesen Doktortitel als erste Slowakin erlangte, sondern auch das Thema ihrer Doktorarbeit.
1: To bola práca o Ľudovitovi Štúrovi.
2: Es war eine Arbeit über Ludovic Stur. Sie hieß Ludovic Stur und der Gedanke von der Unabhängigkeit der Slowakei und war natürlich in französischer Sprache verfasst. Interessant war, dass sie im Rahmen ihrer Forschungen oft in die Slowakei und nach Tschechien reisen musste. Da sie zuvor in Russland gelebt hatte, war sie nämlich mit den Wirkungsstätten von Ludovic Stur nicht so vertraut. Hier haben wir auch all diese romantischen Geschichten über Ludovic Stur und Adela Ostrolucka zu verdanken. Sie war die Autorin der ersten wissenschaftlichen Biografie von Ludovic Stur.
0: Ihr Aufenthalt an der renommierten Pariser Universität sowie auch ihre umfangreichen Sprachkenntnisse trugen dazu bei, dass sie später Teil der tschechoslowakischen Delegation bei der Friedenskonferenz in Paris wurde.
2: Auch das war ein außerordentlicher und besonderer Umstand, denn dort hätten sie am Verhandlungstisch keine einzige Frau gefunden. Damals glaubte man noch, dass Frauen nicht sonderlich für die Diplomatie geeignet seien. Natürlich gab es vor Ort auch Frauen, aber nur als Sekretärinnen, Stenografinnen oder Dolmetscherinnen. Helena Turcerová-Jevečková war da eine sehr angenehme Ausnahme, da sie dort das Statut einer Expertin genoss.
0: Dieser Umstand zeigt, welch außerordentliche Position Helena Turcerová-Jevečková damals innehatte. Ihr Weg nach Bratislava, wo sie sich erst nach dem Zweiten Weltkrieg niederließ, war alles andere als geradlinig.
2: Nach ihrem Studium in Paris ging sie nach Italien und nach ihrer Rückkehr machte sie 1914 erneut in der Slowakei Halt. Hier hatte sie ja einen Teil ihrer Forschungen absolviert und sie hatte viele Kontakte hier. Dann brach der Krieg aus und sie konnte nicht mehr nach Italien zurück. Ihr Aufenthalt auf dem Gebiet der heutigen Slowakei verlängerte sich und mündete schließlich in der Hochzeit mit dem evangelischen Pfarrer Ondrej Djevečka. Nach der Friedenskonferenz wohnte das Ehepaar zuerst in der Region Orava, wo Helena Französisch unterrichtete. Und 1948 zogen sie dann nach Bratislava.
0: Aus diesem Grund können wir sie mit zu den klugen Frauen in der slowakischen Hauptstadt zählen.
2: Ihren letzten Lebensabschnitt verbrachte sie hier zusammen mit ihrem Ehemann. Sie widmete sich vor allem ihrer Übersetzungsarbeit. Dank ihr können schon Generationen von Slowaken den beliebten Roman Die drei Musketiere lesen, aber zum Beispiel auch den Roman Vater Goriot.
0: Das Leben von Autorin Helena Turzerowa-Djevečkova zeigt, wie Bildung und harte Arbeit Türen öffnen, aber auch, dass man trotz Weltoffenheit seine eigene Geschichte und Identität bewahren kann.
3: Und das war's auch schon wieder für heute. 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Tonmeister Nikita Kramischow und Redakteurin Kerstin Jakubik danken Ihnen dafür, dass Sie wieder mit dabei waren und wünschen noch einen schönen Tag. Auf Wiederhören, do počutia.
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1: Guten Tag, am Mikrofon begrüßt Sie Marika Antaschowa.
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1: Parlament billigt Staatshaushalt für das kommende Jahr. Slowakei und Austria.

0: der Stimme. Gleichzeitig nahm das Parlament den Entwurf des öffentlichen Haushalts für die Jahre 2027 bis 2029 zur Kenntnis. Die Gesamteinnahmen der öffentlichen Hand sollen sich im kommenden Jahr auf über 63 Milliarden Euro belaufen, die Gesamtausgaben auf knapp 71 Milliarden Euro. Die Slowakei will ihre langjährige Erfahrung im zivilen Nuklearsektor in eine Zusammenarbeit mit Australien einbringen und Forschungseinrichtungen sowie Unternehmen vernetzen. Dies sagte der slowakische Außenminister Juraj Blanár am heutigen Mittwoch in der Australian Nuclear Science and Technology Organization, die er mit Vertretern slowakischer Unternehmen und Institutionen besuchte. Nach seiner Ansicht eröffnen sich zusätzliche Möglichkeiten durch den Beitritt Australiens zu bestimmten Teilen des EU-Forschungs- und Innovationsprogramms Horizon Europe. Künstliche Intelligenz, Dateninfrastruktur und strategische Investitionen. Diese Themen standen im Mittelpunkt eines Treffens des slowakischen Staatsoberhauptes Peter Pellegrini mit Vertretern von Amazon Web Services am Dienstag im Präsidentenpalast. Nach Ansicht des Präsidenten verfügt die Slowakei über Voraussetzungen dafür, ein wichtiger Akteur bei der digitalen Transformation Europas zu werden. Sie wolle an der Gestaltung der digitalen Zukunft Europas mitwirken. Pellegrini verwies auf das Potenzial der Slowakei, das sowohl in ihrer günstigen geografischen Lage im Zentrum Europas als auch im Talent ihrer Bevölkerung liege, die ebenfalls eine wichtige Quelle des Wohlstands sei. Die Nachrichten entstammen Meldungen der Presseagentur der ASR.
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0: In den ersten 9 Monaten dieses Jahres wurden in der Slowakei mehr als 80 Opfer von Menschenhandel registriert, darunter 51 Kinder. Darüber informierte der Leiter des Büros für Kriminalprävention des Innenministeriums Josef Halcin auf einer Pressekonferenz in der ostslowakischen Stadt Prešov. Das Ressort machte dabei auf den Europäischen Tag gegen Menschenhandel aufmerksam, der an diesem Sonntag begangen wird. Man rief dazu auf, Gebäude blau zu beleuchten, um die Kampagne Blaues Herz zu unterstützen. Laut der Staatssekretärin im Innenministerium Lucia Kurilowska werden mehrere bedeutende Bauwerke in die Kampagne einbezogen, darunter der Dom der Heiligen Elisabeth und das Ostslowakische Museum in Košice, der Wasserturm in Prešov und der Martinsdom sowie die Slowakische Philharmonie in Bratislava. Das blaue Herz symbolisiert das verletzte Herz der Opfer, zugleich aber auch die Gefühlskälte der Täter. Kurilowska wies auf die zunehmende Zahl von Strafverfahren hin, die sie auch mit der erfolgreicheren Aufdeckung dieser Straftaten in Zusammenhang bringt. Die Opfer hätten häufig Angst, über ihre Erfahrungen zu sprechen, weil sie sich vor den Tätern oder vor dem Strafverfahren fürchteten. Zu den Opfern von Menschenhandel gehören auch Personen, denen man auf der Straße begegnen kann, deren Bewegungsfreiheit jedoch eingeschränkt ist, sagte Kurilowska und führte weiter aus.
2: Ihnen werden beispielsweise Ihre Dokumente, Reisepässe abgenommen. Für die Arbeit, die Sie verrichten, erhalten Sie nur eine minimale Entlohnung. Sie arbeiten und wohnen unter sehr schlechten, menschenunwürdigen Bedingungen. Menschenhandel äußert sich in vielen verschiedenen Formen. Dazu zählen auch sexuelle Ausbeutung, Zwangsarbeit, erzwungenes Betteln sowie moderne Formen der Sklaverei und Zwangsheiraten. Sehr alarmierend ist, dass wir immer mehr minderjährige Opfer identifizieren und daher davon ausgehen, dass ihre Zahl steigt.
0: Das Hilfsprogramm für Opfer von Menschenhandel hat laut dem Leiter des Büros für Kriminalprävention bisher mehr als 460 Personen unterstützt. Es leistet Hilfe bei der Rückkehr aus dem Ausland sowie soziale, medizinische und finanzielle Unterstützung. Das Ministerium verfügt außerdem über ein Netzwerk von 16 Informationsbüros für Verbrechensopfer. Die Projektmanagerin der slowakischen katholischen Caritas Nina Remišová betonte, dass die Rettung der Opfer nur der erste Schritt sei und ihre Unterstützung danach weitergehen müsse. Sie erklärte:
2: Wir sorgen für eine sichere Unterkunft, einen Arzt, einen Psychologen, einen Rechtsanwalt und neue Dokumente. Wir begleiten die Betroffenen während des Strafverfahrens, einschließlich der Geltendmachung von Schadensersatzansprüchen. Wir helfen ihnen, eine Arbeit zu finden, damit sie wieder auf eigenen Beinen stehen können. Wenn sie heimkehren wollen, organisieren wir für sie eine sichere Rückkehr. Noch bis 2024 unterstützten wir vor allem Slowaken, die im In- oder Ausland ausgebeutet wurden. Heute wenden sich zu

0: Zunehmend Menschen aus Nepal, Indien, den Philippinen, Indonesien, Paraguay oder der Ukraine an uns. Sie kommen mit der Hoffnung, in die Slowakei Geld zu verdienen und ihre Angehörigen zu unterstützen. Menschenhandel zeigt sich heute oft nicht mehr in Form einer Person, die hinter verschlossenen Türen festgehalten wird. Abhängigkeit entsteht durch einbehaltene Löhne, Schulden gegenüber Vermittlern, Drohungen, Isolation oder mangelnde Sprach- und Rechtskenntnisse. Guten Tag und herzlich willkommen zum Magazinteil unserer Sendung Die Slowakei hautnah. Durch unser Programm begleiten Sie heute Tonmeister Nikita Kramischew und Redakteurin Kerstin Jakubik. Über die diesjährige europäische Kulturhauptstadt Trenčín haben wir hier bei Radio RSI schon mehrfach berichtet. Nun bilanziert die Stadtschreiberin ihre Erlebnisse, die sie auch mit ihrem Publikum teilt. Danach geht es um eine weitere kluge Frau, die hier in Bratislava gelebt hat. Hier unsere Themen. Stefanie denkt noch an Trenčín. Kluge Frauen in Bratislava. Helena Turcerova-Devečkova. Zu unserem Programm wünschen wir Ihnen angenehme Unterhaltung.
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0: 5 Monate. So lange konnte sich Literaturübersetzerin Stefanie Bose aus Leipzig mit der aktuellen europäischen Kulturhauptstadt Trenčín vor Ort vertraut machen. Was sie in ihrer Zeit als Stadtschreiberin alles entdeckt hat, bilanzierte sie nun zum Abschluss ihres Aufenthalts.

0: Entsendet wurde Stefanie Bose zu ihrem Stadtschreiberinnenaufenthalt in Trentin vom Deutschen Kulturforum Östliches Europa. Deshalb fragten wir bei der stellvertretenden Direktorin des Kulturforums Tanja Krombach nach, was es eigentlich mit diesem Projekt auf sich hat.
1: Also seit 2009 vergeben wir ein StadtschreiberInnen-Stipendium und das führt in Städte im östlichen Europa, in denen es auch eine deutschsprachige Geschichte oder auch Gegenwart gibt. Die erste Stadt war Danzig und seitdem ist es so, dass meistens, wenn eine Stadt europäische Kulturhauptstadt ist, in der es auch eben deutschsprachige Bezüge gibt in Mittel- und Osteuropa, dass wir die Stadtschreiberin oder den Stadtschreiber in diese Stadt dann schicken für das Jahr.
0: Und wer kann sich für ein solches Amt bewerben?
1: Bewerben sollten sich Menschen des Wortes sozusagen. Also es können Journalisten sein, es können Autorinnen sein. Es sollten auf jeden Fall, es gibt ja Stadtschreiberstipendien in Deutschland viele und manchmal sind sie so konzipiert, dass Autorinnen oder Autoren für sich in einem Turm abgeschieden an ihrem Werk weiterarbeiten. So ist unser Stadtschreiberstipendium nicht gedacht, sondern man soll natürlich an seinem Projekt arbeiten, aber es geht vor allem auch darum, in die Stadt zu gehen, zu schauen, was in der Stadt passiert und darüber in einem Blog zu berichten. Und dieser Blog ist dann nicht nur auf Deutsch, sondern wird dann auch in die jeweilige Landessprache übersetzt. Also jetzt in diesem Fall bei Stefanie Bose ins Slowakische.
0: Muss man also auch die jeweilige Landessprache beherrschen?
1: Die Stadtschreiberin muss das nicht selbst übersetzen, sondern es werden dann Muttersprachler engagiert, die das übersetzen. Aber es ist natürlich hilfreich, wenn man die Sprache kann. Es ist aber keine Bedingung.
0: Stefanie Bose hatte sich schon vor ihrem Stadtschreiberinnenaufenthalt ausgiebig mit der Stadt Trentin auseinandergesetzt. Und zwar bei der Übersetzung des Buchs »Denkst du noch an Trentin?« von Lukas Zabala. Wie sie uns bei der Präsentation dieses Buches im Frühjahr bei der Buchmesse in Leipzig erklärt hatte, entspricht das Trentin in Zabalas Werk nicht immer ganz der Realität und daher freute sie sich darauf zu entdecken, was real und was Fiktion ist. Nach ihrer 5-monatigen Erkundungstour kann sie nun resümieren.
2: Ich bin sehr begeistert von Trentin, so wie auch viele Touristen, mit denen ich gesprochen habe. Es ist eine sehr schöne Stadt, natürlich nicht zuletzt wegen der imposanten Burg, die auch immer im besten Abendlicht erstrahlt und man jeden Tag da ehrfürchtig davor steht. Das ist vielleicht sogar noch schöner, als ich es mir im Buch bei der Beschreibung der Burg vorgestellt habe. Ansonsten habe ich auch dank des Buches so einen kleinen Wegweiser gehabt, wie ich mich bewegen kann in Trentin, wo es vielleicht in der interessante Anknüpfungspunkte gibt, sei es jetzt örtlich, Gebäude oder architektonisch, aber auch geschichtlich, wo ich anfangen kann zu recherchieren, denn ich interessiere mich für sehr viele Themen und in 5 Monaten kann man sehr viele Themen entdecken und da war das nicht immer leicht auszuwählen, was dort besonders spannend ist. Im Buch war auch die Fiesta Most, also die Fiesta-Brücke erwähnt, die im Buch schon als fertig und interessant beschrieben wurde. Das war eines der Flagship-Projekte auch der Kulturhauptstadt Trentin 2026. Man kann inzwischen rüberlaufen über diese Brücke, aber die ist noch längst nicht fertig und in dem Zustand. Das ist ein bisschen schade, dass ich jetzt den Endzustand nicht mehr erlebt habe, aber das ist natürlich auch ein guter Grund, nochmal wiederzukommen.
0: Gab es auch Dinge, die anders waren als erwartet oder von denen die Stadtschreiberin enttäuscht war?
2: Manche Sachen habe ich mir vielleicht größer vorgestellt oder auch kleiner als in Realität, aber enttäuscht hat mich eigentlich nichts. Es ist für mich eine sehr angenehme Stadt, eine sehr offene Stadt, eine ruhige und sichere Stadt. Also ich habe mich da immer wohl gefühlt und bin dort gern überall rumgelaufen oder mit dem Fahrrad rumgefahren. Man kann dort sehr schön die Natur genießen, aber auch die verschiedenen architektonischen Stile in den Gebäuden, sei es jetzt die älteren Sachen vom Barock bis in die Gegenwart in der Innenstadt oder dann war ich auch einige Male im Stadtteil unterwegs, so wo Architektur aus den 50er Jahren war. Also so verschiedene kleine Aspekte, die ich nach und nach entdeckt habe.
0: Zum Abschluss ihres Aufenthalts als Stadtschreiberin in Trentin bilanzierte Stefanie Bose Ende September noch einmal vor Publikum in ihrer vorübergehenden Heimat.
2: Das war eine öffentliche Abschlussveranstaltung und Diskussion. Ich habe einerseits aus bestimmt 10.000 Fotos einige ausgewählt, die ich in einer Präsentation gezeigt habe, um so ein bisschen den Eindruck zu vermitteln, was ich alles gemacht habe, obwohl 5 Monate in eine Stunde zu pressen fast unmöglich ist. Und es war gutes Publikum da. Viele von denen kannte ich auch, die ich im Rahmen meiner Recherche kennengelernt habe. Bei Projekten, bei Veranstaltungen, beim Leseklub in der Bibliothek oder bei, ja, einfach in der Stadt oder auch natürlich von der Kulturhauptstadtgesellschaft im Kreativinstitut Trentschin oder vom Tourismus. Und das war auch schön, dass viele gekommen waren, um auch mich zu verabschieden. Ich habe auch Geschenke bekommen und wir haben uns sehr gut unterhalten. Es gab nochmal Fragen, wie ich das so erlebt habe und welchen Blick ich auf Trentschin habe.
0: Dabei hat sie auch Dinge entdeckt, die die Einheimischen oft übersehen.
2: Ich habe zum Beispiel ganz oft auf den Boden auch geschaut, wo gibt's verschiedene Pflastersteine, wo gibt's irgendwelche Inschriften. Die Via Magna zum Beispiel hat dort einen Stein oder dann gab's einen Stein mit Blitzschutz, wo es auf Deutsch drauf stand. Es gibt zwei Stolpersteine in Trentschin, die viele nicht kannten, die ich entdeckt habe und damit ein bisschen gearbeitet habe und einen Blogartikel dazu formuliert habe. Und ich habe aber auch viele Stellen gefunden in der Stadt, wo die Pflastersteine aufgerissen sind, wo man so oder so stolpern kann, die natürlich vielen, die da jeden Tag so lang gehen, vielleicht nicht mehr auffallen. Und so habe ich auch, was weiß ich, Aufkleber an irgendwelchen Laternenpfeilern. Ich habe versucht, auch an so alltägliche, vielleicht langweilige Dinge zu schauen. Was sind für Spuren in der Stadt hinterlassen worden?
0: Beeindruckt ist Stefanie Bose auch von der Art und Weise, wie Trentschin seine Rolle als europäische Kulturhauptstadt gemeistert hat.
2: Es ist natürlich ein Megaprojekt, so eine Kulturhauptstadt ja auf die Beine zu stellen, was ja auch Jahre vorbereitet wird. Und das ist eigentlich erstaunlich, wie so eine kleine Stadt eigentlich wie Trentschin das auf die Beine stellt und versucht hat, sich möglichst mit vielen Institutionen vor Ort zu vernetzen, auch mit der Stadt und auch in der Region finden ja Veranstaltungen statt. Und was ich vielleicht besonders hervorheben kann, ist, dass die Menschen, die daran beteiligt sind, sehr hohe Ansprüche hatten. Die haben sehr ambitionierte, sehr viele Projektschienen auch gehabt und die sind viele sehr motiviert und stecken da wirklich mit Herzblut drin. Ich habe ja mit verschiedenen Menschen in verschiedenen Projekten, sei es jetzt Kunst oder Musik oder viel auch mit Ehrenamtlichen, mit nachbarschaftlichen Projekten zu tun gehabt. Also viele sind da wirklich sehr, sehr motiviert und wollen das weitertragen. Und eine Hauptschiene von Trentschin war zum Beispiel eben die Arbeit mit den Ehrenamtlichen, das zu unterstützen, die zu schulen, neue zu finden, überhaupt das Konzept Ehrenamt und gegenseitige Hilfe, Kooperation auch in kleinen Nachbarschaften, in Gruppen, selbstorganisierte Sachen zu fördern. Und die Hoffnung ist eben, dass das gerade was ist, was dann auch langfristig nachhaltig bleibt. Diese Beziehungen, die geschaffen wurden, untereinander in der Stadt, aber natürlich auch mit den internationalen Projekten, Künstlern, Musikern oder anderen Menschen, die zu Vorträgen, Workshops gekommen sind. Und ich habe sehr, sehr viel Kultur mitgenommen. Ich war bei so vielen allen möglichen Veranstaltungen, manchmal drei am Tag hintereinander. So viel Kultur hatte ich wahrscheinlich in den letzten 5 bis 10 Jahren nicht gehabt, wie in diesem Sommer auf einen Haufen.
0: Bei diesem straffen Programm ist die Stadtschreiberin noch nicht dazu gekommen, all ihre Eindrücke und Erlebnisse zu veröffentlichen. Deshalb betrachtet sie ihre Aufgabe auch noch nicht als abgeschlossen und will ihre Berichte auch weiterhin teilen.
2: Es gibt eben diesen Stadtschreiberinnen-Blog, wo ich einige Texte schon veröffentlicht habe, aber natürlich habe ich noch ganz viele Themen, die noch nicht fertig bearbeitet sind, wo ich dann noch die Texte vervollständigen muss und vor allen Dingen schöne Bilder dafür raussuchen, um die dann noch hochzuladen. Also man kann auch weiterhin noch schauen, den Blog verfolgen, was dort noch für Themen kommen und welche Geschichten ich in Trentschin noch entdeckt habe.
0: Und fand sich unter all diesen Erlebnissen etwas, was die Stadtschreiberin besonders beeindruckt hat?
2: Das ist schwer zu sagen. Also es war wirklich sehr, sehr vieles Verschiedenes und ich habe wirklich versucht, offen zu sein und versucht, verschiedene Sachen mitzunehmen. Ich bin näher in Bekanntschaft getreten mit einem Künstler aus der Nähe von Trentschin, aus Niemczowa, Stanislav Lubina, der mich auch inspiriert hat, weil er selber gehörlos ist und sich trotzdem in dieser Kunstwelt behauptet hat und auch viele Werke mit Trentschin-Thematik, also Burg, Synagoge, geschaffen hat, der auch sehr vielfältig arbeitet, Mosaik, Grafik, Zeichnung, Druck, Malerei, alles Mögliche. Und gerade noch bis Mitte Oktober eine Ausstellung im Trentschiner Stadtturm hat, den ich auch persönlich kennengelernt habe und mit dem ich eine schöne weitere Geschichte verbindet, die man auf dem Blog nachlesen kann.
0: Da dürfen wir uns also noch auf so einiges freuen. Und wie ist man im Deutschen Kulturforum Östliches Europa mit der Arbeit von Stadtschreiberin Stefanie Bose zufrieden?
1: Wir sind sehr zufrieden. Also ich muss auch sagen, wir haben früher auch schon mit ihr zusammengearbeitet. Sie ist ja schon seit Jahrzehnten mittlerweile als Kultur- und Sprachmittlerin zwischen der Slowakei und Deutschland tätig. Und es gab natürlich Konkurrenz. Die Entscheidung war jetzt auch nicht, lag nicht sofort auf der Hand, aber es war doch eine sehr gute Entscheidung, weil Stefanie sehr vernetzt denkt, sehr vernetzt unterwegs ist und eine Anlaufstelle war sowohl für deutschsprachige Menschen, die nach Trentschin kamen und ihre vorübergehende Heimatstadt zeigen konnte, als auch für Slowaken und Slowakinnen in Trentschin, beziehungsweise überhaupt die Stadt selbst, die durch sie in Deutschland präsentiert wurde, weil wir auch mehrere Veranstaltungen mit ihr in Deutschland oder in deutschsprachigen Ländern hatten und noch haben werden, wo sie Trentschin präsentiert hat.
0: Auch die Reaktionen der Leserschaft in Deutschland findet Tanja Krombach angemessen.
1: Der Blog wird, glaube ich, gut angenommen, hat viele Zugriffszahlen und Stefanie ist dankenswerterweise, was ja heute auch wichtig ist, auf den sozialen Medien aktiv. Also sie hat einen eigenen Instagram-Kanal zu ihrem Stadtschreiber-Dasein sozusagen, wo sie natürlich öfter dann auch Bilder und Texte postet und veröffentlicht so ja, 2 bis 3 Mal im Monat auch einen längeren, also meistens sehr langen Beitrag mit vielen wunderbaren Fotos auf dem Blog. Und das ist bisher, die Resonanz ist sehr gut darauf in Deutschland.
0: Diesem Erfolg möchten wir nur noch eines hinzufügen. Die erwähnte Fiesta-Brücke in Trentschin ist fertig und wird am 13. November feierlich eröffnet. Na, wenn das kein Grund für einen Besuch der Stadt ist. Und nun gibt es erst einmal Musik bei uns. Einer der Künstler, der in diesem Jahr ebenfalls in Trentschin auf der Bühne stand, ist der Sänger Adam Djurica. Und das auch mit dem folgenden Titel, Nelutujem, ich bedauere nichts.

0: Unter der Lupe.
1: Pressburg, Preschburg, Pozsony. Eine Stadt, drei Sprachen und eine Mischung unterschiedlicher Kulturen. Blickt man in die Geschichte der slowakischen Hauptstadt Bratislava zurück, trifft man zunächst auf bedeutsame Männer, die sich um die Stadt und ihre Einwohner verdient machten. Erst beim genaueren Hinsehen entdeckt man auch viele eindrucksvolle Frauen, die ihr Umfeld geprägt haben. Kluge, mutige und visionäre Persönlichkeiten. Sie wurden hier geboren, haben hier gelebt und gewirkt oder das Leben der Stadt beeinflusst. Und auch heute wollen wir Ihnen wieder eine weitere solche Frau vorstellen.

0: Helena Turcerová-Jevečková war eine bemerkenswerte Persönlichkeit der slowakischen Kultur- und Bildungsgeschichte. Als sprachbegabte Literaturhistorikerin, Übersetzerin und erste Slowakin mit einem Doktortitel von der Sorbonne verband sie europäische Bildung mit einem starken Interesse an der slowakischen nationalen Identität. Ihr Leben und Werk zeigen, wie Wissen, Sprache und kulturelles Engagement Brücken zwischen Ländern, Generationen und Ideen schlagen können. Wie die Stadtführerin von Bratislava, Lubomira Černáková, erläutert, wurde Helena Turcerová-Jevečková 1886 geboren.
1: Ona sa nenarodila v Bratislave. Narodila sa v Slovanoch. Slovany sú...
2: Sie wurde nicht in Bratislava geboren, sondern in Slovany. Slovany liegt in der Region Turiec, unterhalb der Burg Zniew. Zusammen mit Klaštor pod Znievom bildet es eine große Siedlung. Die Gegend wird auch als Pflanzenölregion bezeichnet. Der Vater von Helena Turcerová-Jevečková war dort Müller, widmete sich aber später diesen Pflanzenölen als Olejkár. Ein Olejkár war jemand aus der Region, der Heilpflanzen sammelte, daraus Öle herstellte und sie dann praktisch auf der ganzen Welt verkaufte.
0: Und so verließ auch seine Tochter Helena schon als Kind den Geburtsort Slovani, reiste durch die Welt und landete schließlich in Russland.
1: Tam studovala na francuskom gymnáziu.
2: Dort besuchte sie ein französisches Gymnasium und lernte sehr gut Französisch und natürlich auch Russisch. Anschließend verbrachte sie ein Jahr bei Verwandten in Polen, um sich auch die polnische Sprache anzueignen. Mit diesen Fremdsprachenkenntnissen schrieb sie sich als 19-Jährige an der berühmten Pariser Sorbonne ein. Dort promovierte sie 1913 als erste Slowakin in der Geschichte zum Doktor in Philosophie.
0: Interessant war dabei nicht nur die Tatsache, dass sie diesen Doktortitel als erste Slowakin erlangte, sondern auch das Thema ihrer Doktorarbeit.
1: To bola práca o Ľudovitovi Štúrovi.
2: Es war eine Arbeit über Ludovic Stur. Sie hieß Ludovic Stur und der Gedanke von der Unabhängigkeit der Slowakei und war natürlich in französischer Sprache verfasst. Interessant war, dass sie im Rahmen ihrer Forschungen oft in die Slowakei und nach Tschechien reisen musste. Da sie zuvor in Russland gelebt hatte, war sie nämlich mit den Wirkungsstätten von Ludovic Stur nicht so vertraut. Hier haben wir auch all diese romantischen Geschichten über Ludovic Stur und Adela Ostrolucka zu verdanken. Sie war die Autorin der ersten wissenschaftlichen Biografie von Ludovic Stur.
0: Ihr Aufenthalt an der renommierten Pariser Universität sowie auch ihre umfangreichen Sprachkenntnisse trugen dazu bei, dass sie später Teil der tschechoslowakischen Delegation bei der Friedenskonferenz in Paris wurde.
2: Auch das war ein außerordentlicher und besonderer Umstand, denn dort hätten sie am Verhandlungstisch keine einzige Frau gefunden. Damals glaubte man noch, dass Frauen nicht sonderlich für die Diplomatie geeignet seien. Natürlich gab es vor Ort auch Frauen, aber nur als Sekretärinnen, Stenografinnen oder Dolmetscherinnen. Helena Turcerová-Jevečková war da eine sehr angenehme Ausnahme, da sie dort das Statut einer Expertin genoss.
0: Dieser Umstand zeigt, welch außerordentliche Position Helena Turcerová-Jevečková damals innehatte. Ihr Weg nach Bratislava, wo sie sich erst nach dem Zweiten Weltkrieg niederließ, war alles andere als geradlinig.
2: Nach ihrem Studium in Paris ging sie nach Italien und nach ihrer Rückkehr machte sie 1914 erneut in der Slowakei Halt. Hier hatte sie ja einen Teil ihrer Forschungen absolviert und sie hatte viele Kontakte hier. Dann brach der Krieg aus und sie konnte nicht mehr nach Italien zurück. Ihr Aufenthalt auf dem Gebiet der heutigen Slowakei verlängerte sich und mündete schließlich in der Hochzeit mit dem evangelischen Pfarrer Ondrej Devečka. Nach der Friedenskonferenz wohnte das Ehepaar zuerst in der Region Orava, wo Helena Französisch unterrichtete. Und 1948 zogen sie dann nach Bratislava.
0: Aus diesem Grund können wir sie mit zu den klugen Frauen in der slowakischen Hauptstadt zählen.
2: Ihren letzten Lebensabschnitt verbrachte sie hier zusammen mit ihrem Ehemann. Sie widmete sich vor allem ihrer Übersetzungsarbeit. Dank ihr können schon Generationen von Slowaken den beliebten Roman die drei Musketiere lesen, aber zum Beispiel auch den Roman Vater Goriot.
0: Das Leben von Helena Turzerowa-Djewetschkowa zeigt, wie Bildung und harte Arbeit Türen öffnen, aber auch, dass man trotz Weltoffenheit seine eigene Geschichte und Identität bewahren kann. Und das war's auch schon wieder für heute. 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Tonmeister Nikita Kramischew und Redakteurin Kerstin Jakubik danken Ihnen dafür, dass Sie wieder mit dabei waren und wünschen noch einen schönen Tag. Auf Wiederhören, do počutia.
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1: Guten Tag, am Mikrofon begrüßt Sie Marika Antaschowa.
0: Nachrichten.
1: Parlament billigt Staatshaushalt für das kommende Jahr. Slowakei und Australien können ihre Kooperation in der Nuklearforschung ausbauen. Slowakei könnte zu einem wichtigen Akteur bei Europas digitaler Transformation werden. Der Nationalrat hat am heutigen Mittwoch das Staatshaushaltsgesetz für das kommende Jahr verabschiedet. Das Haushaltsdefizit soll im kommenden Jahr 4,9% des Bruttoinlandsprodukts erreichen und damit über den für dieses Jahr erwarteten 4,4% des Bruttoinlandsprodukts liegen. Für den Haushalt stimmten 76 der 78 anwesenden Abgeordneten, zwei enthielten sich der Stimme. Gleichzeitig nahm das Parlament den Entwurf des öffentlichen Haushalts für die Jahre 2027 bis 2029 zur Kenntnis. Die Gesamteinnahmen der öffentlichen Hand sollen sich im kommenden Jahr auf über 63 Milliarden Euro belaufen, die Gesamtausgaben auf knapp 71 Milliarden Euro. Die Slowakei will ihre langjährige Erfahrung im zivilen Nuklearsektor in eine Zusammenarbeit mit Australien einbringen und Forschungseinrichtungen sowie Unternehmen vernetzen. Dies sagte der slowakische Außenminister Juraj Blanár am heutigen Mittwoch in der Australian Nuclear Science and Technology Organization, die er mit Vertretern slowakischer Unternehmen und Institutionen besuchte. Nach seiner Ansicht eröffnen sich zusätzliche Möglichkeiten durch den Beitritt Australiens zu bestimmten Teilen des EU-Forschungs- und Innovationsprogramms Horizon Europe. Künstliche Intelligenz, Dateninfrastruktur und strategische Investitionen. Diese Themen standen im Mittelpunkt eines Treffens des slowakischen Staatsoberhauptes Peter Pellegrini mit Vertretern von Amazon Web Services am Dienstag im Präsidentenpalast. Nach Ansicht des Präsidenten verfügt die Slowakei über Voraussetzungen dafür, ein wichtiger Akteur bei der digitalen Transformation Europas zu werden.

0: auf einer Pressekonferenz in der ostslowakischen Stadt Prešov. Das Ressort machte dabei auf den Europäischen Tag gegen Menschenhandel aufmerksam, der an diesem Sonntag begangen wird. Man rief dazu auf, Gebäude blau zu beleuchten, um die Kampagne Blaues Herz zu unterstützen. Laut der Staatssekretärin im Innenministerium Lucia Kurilowska werden mehrere bedeutende Bauwerke in die Kampagne einbezogen, darunter der Dom der Heiligen Elisabeth und das Ostslowakische Museum in Košice, der Wasserturm in Prešov und der Martinsdom sowie die Slowakische Philharmonie in Bratislava. Das blaue Herz symbolisiert das verletzte Herz der Opfer, zugleich aber auch die Gefühlskälte der Täter. Kurilowska wies auf die zunehmende Zahl von Strafverfahren hin, die sie auch mit der erfolgreicheren Aufdeckung dieser Straftaten in Zusammenhang bringt. Die Opfer hätten häufig Angst, über ihre Erfahrungen zu sprechen, weil sie sich vor den Tätern oder vor dem Strafverfahren fürchteten. Zu den Opfern von Menschenhandel gehören auch Personen, denen man auf der Straße begegnen kann, deren Bewegungsfreiheit jedoch eingeschränkt ist, sagte Kurilowska und führte weiter aus.
1: Ihnen werden beispielsweise Ihre Dokumente, Reisepässe abgenommen. Für die Arbeit, die Sie verrichten, erhalten Sie nur eine minimale Entlohnung. Sie arbeiten und wohnen unter sehr schlechten, menschenunwürdigen Bedingungen. Menschenhandel äußert sich in vielen verschiedenen Formen. Dazu zählen auch sexuelle Ausbeutung, Zwangsarbeit, erzwungenes Betteln sowie moderne Formen der Sklaverei und Zwangsheiraten. Sehr alarmierend ist, dass wir immer mehr minderjährige Opfer identifizieren und daher davon ausgehen, dass ihre Zahl steigt.
0: Das Hilfsprogramm für Opfer von Menschenhandel hat laut dem Leiter des Büros für Kriminalprävention bisher mehr als 460 Personen unterstützt. Es leistet Hilfe bei der Rückkehr aus dem Ausland sowie soziale, medizinische und finanzielle Unterstützung. Das Ministerium verfügt außerdem über ein Netzwerk von 16 Informationsbüros für Verbrechensopfer. Die Projektmanagerin der slowakischen katholischen Caritas Nina Remišová betonte, dass die Rettung der Opfer nur der erste Schritt sei und ihre Unterstützung danach weitergehen müsse. Sie erklärte:
1: Wir sorgen für eine sichere Unterkunft, einen Arzt, einen Psychologen, einen Rechtsanwalt und neue Dokumente. Wir begleiten die Betroffenen während des Strafverfahrens, einschließlich der Geltendmachung von Schadensersatzansprüchen. Wir helfen ihnen, eine Arbeit zu finden, damit sie wieder auf eigenen Beinen stehen können. Wenn sie heimkehren wollen, organisieren wir für sie eine sichere Rückkehr. Noch bis 2024 unterstützten wir vor allem Slowaken, die im In- oder Ausland ausgebeutet wurden. Heute wenden sich zunehmend Menschen aus Nepal, Indien, den Philippinen, Indonesien, Paraguay oder der Ukraine an uns. Sie kommen mit der Hoffnung, in die Slowakei Geld zu verdienen und ihre Angehörigen zu unterstützen. Menschenhandel zeigt sich heute oft nicht mehr in Form einer Person, die hinter verschlossenen Türen festgehalten wird. Abhängigkeit entsteht durch einbehaltene Löhne, Schulden gegenüber Vermittlern, Drohungen, Isolation oder mangelnde Sprach- und Rechtskenntnisse. Guten Tag und herzlich willkommen zum Magazinteil unserer Sendung Die Slowakei hautnah. Durch unser Programm begleiten Sie heute Tonmeister Nikita Kramischew und Redakteurin Kerstin Jakubik. Über die diesjährige europäische Kulturhauptstadt Trenčín haben wir hier bei Radio RSI schon mehrfach berichtet. Nun bilanziert die Stadtschreiberin ihre Erlebnisse, die sie auch mit ihrem Publikum teilt. Danach geht es um eine weitere kluge Frau, die hier in Bratislava gelebt hat. Hier unsere Themen. Stefanie denkt noch an Trenčín. Kluge Frauen in Bratislava. Helena Turcerova-Devečkova. Zu unserem Programm wünschen wir Ihnen angenehme Unterhaltung.
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1: 5 Monate. So lange konnte sich Literaturübersetzerin Stefanie Bose aus Leipzig mit der aktuellen europäischen Kulturhauptstadt Trenčín vor Ort vertraut machen. Was sie in ihrer Zeit als Stadtschreiberin alles entdeckt hat, bilanzierte sie nun zum Abschluss ihres Aufenthalts.

0: Entsendet wurde Stefanie Bose zu ihrem Stadtschreiberinnenaufenthalt in Trentin vom Deutschen Kulturforum Östliches Europa. Deshalb fragten wir bei der stellvertretenden Direktorin des Kulturforums Tanja Krombach nach, was es eigentlich mit diesem Projekt auf sich hat.
1: Also seit 2009 vergeben wir ein StadtschreiberInnen-Stipendium und das führt in Städte im östlichen Europa, in denen es auch eine deutschsprachige Geschichte oder auch Gegenwart gibt. Die erste Stadt war Danzig und seitdem ist es so, dass meistens, wenn eine Stadt europäische Kulturhauptstadt ist, in der es auch eben deutschsprachige Bezüge gibt in Mittel- und Osteuropa, dass wir die Stadtschreiberin oder den Stadtschreiber in diese Stadt dann schicken für das Jahr.
0: Und wer kann sich für ein solches Amt bewerben?
1: Bewerben sollten sich Menschen des Wortes sozusagen. Also es können Journalisten sein, es können Autorinnen sein. Es sollten auf jeden Fall, es gibt ja Stadtschreiberstipendien in Deutschland viele und manchmal sind sie so konzipiert, dass Autorinnen oder Autoren für sich in einem Turm abgeschieden an ihrem Werk weiterarbeiten. So ist unser Stadtschreiberstipendium nicht gedacht, sondern man soll natürlich an seinem Projekt arbeiten, aber es geht vor allem auch darum, in die Stadt zu gehen, zu schauen, was in der Stadt passiert und darüber in einem Blog zu berichten. Und dieser Blog ist dann nicht nur auf Deutsch, sondern wird dann auch in die jeweilige Landessprache übersetzt. Also jetzt in diesem Fall bei Stefanie Bose ins Slowakische.
0: Muss man also auch die jeweilige Landessprache beherrschen?
1: Die Stadtschreiberin muss das nicht selbst übersetzen, sondern es werden dann Muttersprachler engagiert, die das übersetzen. Aber es ist natürlich hilfreich, wenn man die Sprache kann. Es ist aber keine Bedingung.
0: Stefanie Bose hatte sich schon vor ihrem Stadtschreiberinnenaufenthalt ausgiebig mit der Stadt Trentin auseinandergesetzt. Und zwar bei der Übersetzung des Buchs »Denkst du noch an Trentin?« von Lukas Zabala. Wie sie uns bei der Präsentation dieses Buches im Frühjahr bei der Buchmesse in Leipzig erklärt hatte, entspricht das Trentin in Zabalas Werk nicht immer ganz der Realität und daher freute sie sich darauf zu entdecken, was real und was Fiktion ist. Nach ihrer 5-monatigen Erkundungstour kann sie nun resümieren.
2: Ich bin sehr begeistert von Trentin, so wie auch viele Touristen, mit denen ich gesprochen habe. Es ist eine sehr schöne Stadt, natürlich nicht zuletzt wegen der imposanten Burg, die auch immer im besten Abendlicht erstrahlt und man jeden Tag da ehrfürchtig davor steht. Das ist vielleicht sogar noch schöner, als ich es mir im Buch bei der Beschreibung der Burg vorgestellt habe. Ansonsten habe ich auch dank des Buches so einen kleinen Wegweiser gehabt, wie ich mich bewegen kann in Trentin, wo es vielleicht in der interessante Anknüpfungspunkte gibt, sei es jetzt örtlich, Gebäude oder architektonisch, aber auch geschichtlich, wo ich anfangen kann zu recherchieren, denn ich interessiere mich für sehr viele Themen und in 5 Monaten kann man sehr viele Themen entdecken und da war das nicht immer leicht auszuwählen, was dort besonders spannend ist. Im Buch war auch die Fiesta Most, also die Fiesta-Brücke erwähnt, die im Buch schon als fertig und interessant beschrieben wurde. Das war eines der Flagship-Projekte auch der Kulturhauptstadt Trentin 2026. Man kann inzwischen rüberlaufen über diese Brücke, aber die ist noch längst nicht fertig und in dem Zustand. Das ist ein bisschen schade, dass ich jetzt den Endzustand nicht mehr erlebt habe, aber das ist natürlich auch ein guter Grund, nochmal wiederzukommen.
0: Gab es auch Dinge, die anders waren als erwartet oder von denen die Stadtschreiberin enttäuscht war?
2: Manche Sachen habe ich mir vielleicht größer vorgestellt oder auch kleiner als in Realität, aber enttäuscht hat mich eigentlich nichts. Es ist für mich eine sehr angenehme Stadt, eine sehr offene Stadt, eine ruhige und sichere Stadt. Also ich habe mich da immer wohl gefühlt und bin dort gern überall rumgelaufen oder mit dem Fahrrad rumgefahren. Man kann dort sehr schön die Natur genießen, aber auch die verschiedenen architektonischen Stile in den Gebäuden, sei es jetzt die älteren Sachen vom Barock bis in die Gegenwart in der Innenstadt oder dann war ich auch einige Male im Stadtteil unterwegs, so wo Architektur aus den 50er Jahren war. Also so verschiedene kleine Aspekte, die ich nach und nach entdeckt habe.
0: Zum Abschluss ihres Aufenthalts als Stadtschreiberin in Trentin bilanzierte Stefanie Bose Ende September noch einmal vor Publikum in ihrer vorübergehenden Heimat.
2: Das war eine öffentliche Abschlussveranstaltung und Diskussion. Ich habe einerseits aus bestimmt 10.000 Fotos einige ausgewählt, die ich in einer Präsentation gezeigt habe, um so ein bisschen den Eindruck zu vermitteln, was ich alles gemacht habe, obwohl 5 Monate in eine Stunde zu pressen fast unmöglich ist. Und es war gutes Publikum da. Viele von denen kannte ich auch, die ich im Rahmen meiner Recherche kennengelernt habe. Bei Projekten, bei Veranstaltungen, beim Leseklub in der Bibliothek oder bei, ja, einfach in der Stadt oder auch natürlich von der Kulturhauptstadtgesellschaft im Kreativinstitut Trentschin oder vom Tourismus. Und das war auch schön, dass viele gekommen waren, um auch mich zu verabschieden. Ich habe auch Geschenke bekommen und wir haben uns sehr gut unterhalten. Es gab nochmal Fragen, wie ich das so erlebt habe und welchen Blick ich auf Trentschin habe.
0: Dabei hat sie auch Dinge entdeckt, die die Einheimischen oft übersehen.
2: Ich habe zum Beispiel ganz oft auf den Boden auch geschaut, wo gibt's verschiedene Pflastersteine, wo gibt's irgendwelche Inschriften. Die Via Magna zum Beispiel hat dort einen Stein oder dann gab's einen Stein mit Blitzschutz, wo es auf Deutsch drauf stand. Es gibt zwei Stolpersteine in Trentschin, die viele nicht kannten, die ich entdeckt habe und damit ein bisschen gearbeitet habe und einen Blogartikel dazu formuliert habe. Und ich habe aber auch viele Stellen gefunden in der Stadt, wo die Pflastersteine aufgerissen sind, wo man so oder so stolpern kann, die natürlich vielen, die da jeden Tag so lang gehen, vielleicht nicht mehr auffallen. Und so habe ich auch, was weiß ich, Aufkleber an irgendwelchen Laternenpfeilern. Ich habe versucht, auch an so alltägliche, vielleicht langweilige Dinge zu schauen. Was sind für Spuren in der Stadt hinterlassen worden?
0: Beeindruckt ist Stefanie Bose auch von der Art und Weise, wie Trentschin seine Rolle als europäische Kulturhauptstadt gemeistert hat.
2: Es ist natürlich ein Megaprojekt, so eine Kulturhauptstadt ja auf die Beine zu stellen, was ja auch Jahre vorbereitet wird. Und das ist eigentlich erstaunlich, wie so eine kleine Stadt eigentlich wie Trentschin das auf die Beine stellt und versucht hat, sich möglichst mit vielen Institutionen vor Ort zu vernetzen, auch mit der Stadt und auch in der Region finden ja Veranstaltungen statt. Und was ich vielleicht besonders hervorheben kann, ist, dass die Menschen, die daran beteiligt sind, sehr hohe Ansprüche hatten. Die haben sehr ambitionierte, sehr viele Projektschienen auch gehabt und die sind viele sehr motiviert und stecken da wirklich mit Herzblut drin. Ich habe ja mit verschiedenen Menschen in verschiedenen Projekten, sei es jetzt Kunst oder Musik oder viel auch mit Ehrenamtlichen, mit nachbarschaftlichen Projekten zu tun gehabt. Also viele sind da wirklich sehr, sehr motiviert und wollen das weitertragen. Und eine Hauptschiene von Trentschin war zum Beispiel eben die Arbeit mit den Ehrenamtlichen, das zu unterstützen, die zu schulen, neue zu finden, überhaupt das Konzept Ehrenamt und gegenseitige Hilfe, Kooperation auch in kleinen Nachbarschaften, in Gruppen, selbstorganisierte Sachen zu fördern. Und die Hoffnung ist eben, dass das gerade was ist, was dann auch langfristig nachhaltig bleibt. Diese Beziehungen, die geschaffen wurden, untereinander in der Stadt, aber natürlich auch mit den internationalen Projekten, Künstlern, Musikern oder anderen Menschen, die zu Vorträgen, Workshops gekommen sind. Und ich habe sehr, sehr viel Kultur mitgenommen. Ich war bei so vielen, allen möglichen Veranstaltungen, manchmal drei am Tag hintereinander. So viel Kultur hatte ich wahrscheinlich in den letzten 5 bis 10 Jahren nicht gehabt, wie in diesem Sommer auf einen Haufen.
0: Bei diesem straffen Programm ist die Stadtschreiberin noch nicht dazu gekommen, all ihre Eindrücke und Erlebnisse zu veröffentlichen. Deshalb betrachtet sie ihre Aufgabe auch noch nicht als abgeschlossen und will ihre Berichte auch weiterhin teilen.
2: Es gibt eben diesen Stadtschreiberinnen-Blog, wo ich einige Texte schon veröffentlicht habe, aber natürlich habe ich noch ganz viele Themen, die noch nicht fertig bearbeitet sind, wo ich dann noch die Texte vervollständigen muss und vor allen Dingen schöne Bilder dafür raussuchen, um die dann noch hochzuladen. Also man kann auch weiterhin noch schauen, den Blog verfolgen, was dort noch für Themen kommen und welche Geschichten ich in Trentschin noch entdeckt habe.
0: Und fand sich unter all diesen Erlebnissen etwas, was die Stadtschreiberin besonders beeindruckt hat?
2: Das ist schwer zu sagen. Also es war wirklich sehr, sehr vieles Verschiedenes und ich habe wirklich versucht, offen zu sein und versucht, verschiedene Sachen mitzunehmen. Ich bin näher in Bekanntschaft getreten mit einem Künstler aus der Nähe von Trentschin, aus Niemczowa, Stanislav Lubina, der mich auch inspiriert hat, weil er selber gehörlos ist und sich trotzdem in dieser Kunstwelt behauptet hat und auch viele Werke mit Trentschin-Thematik, also Burg, Synagoge, geschaffen hat, der auch sehr vielfältig arbeitet, Mosaik, Grafik, Zeichnung, Druck, Malerei, alles Mögliche. Und gerade noch bis Mitte Oktober eine Ausstellung im Trentschiner Stadtturm hat, den ich auch persönlich kennengelernt habe und mit dem ich eine schöne weitere Geschichte verbindet, die man auf dem Blog nachlesen kann.
0: Da dürfen wir uns also noch auf so einiges freuen. Und wie ist man im Deutschen Kulturforum Östliches Europa mit der Arbeit von Stadtschreiberin Stefanie Bose zufrieden?
1: Wir sind sehr zufrieden. Also ich muss auch sagen, wir haben früher auch schon mit ihr zusammengearbeitet. Sie ist ja schon seit Jahrzehnten mittlerweile als Kultur- und Sprachmittlerin zwischen der Slowakei und Deutschland tätig. Und es gab natürlich Konkurrenz. Die Entscheidung war jetzt auch nicht, lag nicht sofort auf der Hand, aber es war doch eine sehr gute Entscheidung, weil Stefanie sehr vernetzt denkt, sehr vernetzt unterwegs ist und eine Anlaufstelle war sowohl für deutschsprachige Menschen, die nach Trentschin kamen und ihre vorübergehende Heimatstadt zeigen konnte, als auch für Slowaken und Slowakinnen in Trentschin, beziehungsweise überhaupt die Stadt selbst, die durch sie in Deutschland präsentiert wurde, weil wir auch mehrere Veranstaltungen mit ihr in Deutschland oder in deutschsprachigen Ländern hatten und noch haben werden, wo sie Trentschin präsentiert hat.
0: Auch die Reaktionen der Leserschaft in Deutschland findet Tanja Krombach angemessen.
1: Der Blog wird, glaube ich, gut angenommen, hat viele Zugriffszahlen und Stefanie ist dankenswerterweise, was ja heute auch wichtig ist, auf den sozialen Medien aktiv. Also sie hat einen eigenen Instagram-Kanal zu ihrem Stadtschreiber-Dasein sozusagen, wo sie natürlich öfter dann auch Bilder und Texte postet und veröffentlicht so ja, 2 bis 3 Mal im Monat auch einen längeren, also meistens sehr langen Beitrag mit vielen wunderbaren Fotos auf dem Blog. Und das ist bisher, die Resonanz ist sehr gut darauf in Deutschland.
0: Diesem Erfolg möchten wir nur noch eines hinzufügen. Die erwähnte Fiesta-Brücke in Trentschin ist fertig und wird am 13. November feierlich eröffnet. Na, wenn das kein Grund für einen Besuch der Stadt ist. Und nun gibt es erst einmal Musik bei uns. Einer der Künstler, der in diesem Jahr ebenfalls in Trentschin auf der Bühne stand, ist der Sänger Adam Djurica. Und das auch mit dem folgenden Titel, Nelutujem, ich bedauere nichts.

0: unter der Lupe.
1: Pressburg, Preschburg, Bozsony. Eine Stadt, drei Sprachen und eine Mischung unterschiedlicher Kulturen. Blickt man in die Geschichte der slowakischen Hauptstadt Bratislava zurück, trifft man zunächst auf bedeutsame Männer, die sich um die Stadt und ihre Einwohner verdient machten. Erst beim genaueren Hinsehen entdeckt man auch viele eindrucksvolle Frauen, die ihr Umfeld geprägt haben. Kluge, mutige und visionäre Persönlichkeiten. Sie wurden hier geboren, haben hier gelebt und gewirkt oder das Leben der Stadt beeinflusst. Und auch heute wollen wir Ihnen wieder eine weitere solche Frau vorstellen.

0: Helena Turcerová-Jevečková war eine bemerkenswerte Persönlichkeit der slowakischen Kultur- und Bildungsgeschichte. Als sprachbegabte Literaturhistorikerin, Übersetzerin und erste Slowakin mit einem Doktortitel von der Sorbonne verband sie europäische Bildung mit einem starken Interesse an der slowakischen nationalen Identität. Ihr Leben und Werk zeigen, wie Wissen, Sprache und kulturelles Engagement Brücken zwischen Ländern, Generationen und Ideen schlagen können. Wie die Stadtführerin von Bratislava, Lubomira Černáková, erläutert, wurde Helena Turcerová-Jevečková 1886 geboren.
1: Ona sa nenarodila v Bratislave. Narodila sa v Slovanoch. Slovany sú...
2: Sie wurde nicht in Bratislava geboren, sondern in Slovany. Slovany liegt in der Region Turiec, unterhalb der Burg Zniew. Zusammen mit Klaštor pod Znievom bildet es eine große Siedlung. Die Gegend wird auch als Pflanzenölregion bezeichnet. Der Vater von Helena Turcerová-Jevečková war dort Müller, widmete sich aber später diesen Pflanzenölen als Olejkár. Ein Olejkár war jemand aus der Region, der Heilpflanzen sammelte, daraus Öle herstellte und sie dann praktisch auf der ganzen Welt verkaufte.
0: Und so verließ auch seine Tochter Helena schon als Kind den Geburtsort Slovany, reiste durch die Welt und landete schließlich in Russland.
1: Tam studovala na francuskom gymnáziu.
2: Dort besuchte sie ein französisches Gymnasium und lernte sehr gut Französisch und natürlich auch Russisch. Anschließend verbrachte sie ein Jahr bei Verwandten in Polen, um sich auch die polnische Sprache anzueignen. Mit diesen Fremdsprachenkenntnissen schrieb sie sich als 19-Jährige an der berühmten Pariser Sorbonne ein. Dort promovierte sie 1913 als erste Slowakin in der Geschichte zum Doktor in Philosophie.
0: Interessant war dabei nicht nur die Tatsache, dass sie diesen Doktortitel als erste Slowakin erlangte, sondern auch das Thema ihrer Doktorarbeit.
1: To bola práca o Ľudovitovi Štúrovi.
2: Es war eine Arbeit über Ludovic Stur. Sie hieß Ludovic Stur und der Gedanke von der Unabhängigkeit der Slowakei und war natürlich in französischer Sprache verfasst. Interessant war, dass sie im Rahmen ihrer Forschungen oft in die Slowakei und nach Tschechien reisen musste. Da sie zuvor in Russland gelebt hatte, war sie nämlich mit den Wirkungsstätten von Ludovic Stur nicht so vertraut. Hier haben wir auch all diese romantischen Geschichten über Ludovic Stur und Adela Ostrolucka zu verdanken. Sie war die Autorin der ersten wissenschaftlichen Biografie von Ludovic Stur.
0: Ihr Aufenthalt an der renommierten Pariser Universität sowie auch ihre umfangreichen Sprachkenntnisse trugen dazu bei, dass sie später Teil der tschechoslowakischen Delegation bei der Friedenskonferenz in Paris wurde.
2: Auch das war ein außerordentlicher und besonderer Umstand, denn dort hätten sie am Verhandlungstisch keine einzige Frau gefunden. Damals glaubte man noch, dass Frauen nicht sonderlich für die Diplomatie geeignet seien. Natürlich gab es vor Ort auch Frauen, aber nur als Sekretärinnen, Stenografinnen oder Dolmetscherinnen. Helena Turcerová-Jevečková war da eine sehr angenehme Ausnahme, da sie dort das Statut einer Expertin genoss.
0: Dieser Umstand zeigt, welch außerordentliche Position Helena Turcerová-Jevečková damals innehatte. Ihr Weg nach Bratislava, wo sie sich erst nach dem Zweiten Weltkrieg niederließ, war alles andere als geradlinig.
2: Nach ihrem Studium in Paris ging sie nach Italien und nach ihrer Rückkehr machte sie 1914 erneut in der Slowakei Halt. Hier hatte sie ja einen Teil ihrer Forschungen absolviert und sie hatte viele Kontakte hier. Dann brach der Krieg aus und sie konnte nicht mehr nach Italien zurück. Ihr Aufenthalt auf dem Gebiet der heutigen Slowakei verlängerte sich und mündete schließlich in der Hochzeit mit dem evangelischen Pfarrer Ondrej Devečka. Nach der Friedenskonferenz wohnte das Ehepaar zuerst in der Region Orava, wo Helena Französisch unterrichtete. Und 1948 zogen sie dann nach Bratislava.
0: Aus diesem Grund können wir sie mit zu den klugen Frauen in der slowakischen Hauptstadt zählen.
2: Ihren letzten Lebensabschnitt verbrachte sie hier zusammen mit ihrem Ehemann. Sie widmete sich vor allem ihrer Übersetzungsarbeit. Dank ihr können schon Generationen von Slowaken den einen beliebten Roman Die drei Musketiere lesen, aber zum Beispiel auch den Roman Vater Goriot.
0: Das Leben von Helena Turzerowa-Djewitschkowa zeigt, wie Bildung und harte Arbeit Türen öffnen, aber auch, dass man trotz Weltoffenheit seine eigene Geschichte und Identität bewahren kann. Und das war's auch schon wieder für heute. 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Tonmeister Nikita Kramischow und Redakteurin Kerstin Jakubik danken Ihnen dafür, dass Sie wieder mit dabei waren und wünschen noch einen schönen Tag. Auf Wiederhören, do počutia.
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1: Guten Tag bei den Nachrichten. Grüß Sie heute Jana Hrbeková.
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1: Dokument Vision Slowakei 2040 im Parlament gebilligt. Slowakische Botschaft in Australien wieder eröffnet. Ministerpräsident Fico bei EU-Gipfel in Brüssel. Am Mittwoch wurde im slowakischen Nationalrat ein strategisches Dokument mit dem Titel Vision Slowakei 2040 – Der Weg zur mehr Lebensqualität zur Kenntnis genommen. Es handelt sich dabei um eine ganzheitliche Betrachtung der prognostizierten Entwicklung in der slowakischen Gesellschaft und die Formulierung von Ausgangspunkten für die Ausarbeitung einer Entwicklungsstrategie des Landes bis zum Jahr 2040. Das Dokument enthält Szenarien für die mögliche Entwicklung der slowakischen Gesellschaft bis zum Zielhorizont 2040, um ein dauerhaftes und nachhaltiges Wachstum der Lebensqualität in der Slowakei zu erreichen. Die Vision entstand in Zusammenarbeit mit fast 400 Experten sowie im Rahmen einer Reihe von Rundtischgesprächen und regionalen Workshops unter der Leitung der Slowakischen Akademie der Wissenschaften. Sie wurde von der Regierung dem Parlament zur Beratung vorgelegt. Außenminister Juraj Blanár hat am Mittwoch die slowakische Botschaft im australischen Canberra feierlich eröffnet. Laut Blanár verfügt die Slowakei dank der Wiedereröffnung über die stärkste diplomatische Vertretung in Australien in ihrer Geschichte und das gerade zu einem Zeitpunkt, an dem die EU und Australien das Freihandelsabkommen FTA geschlossen haben. Die slowakische Botschafterin in Australien Monika Tomaszowiczowa verspricht sich von der Eröffnung der Botschaft eine Intensivierung der politischen und wirtschaftlichen Beziehungen sowie eine bessere Zusammenarbeit in den Bereichen Kultur, Wissenschaft und bei Aktivitäten mit Landsleuten. Neben dem Freihandelsabkommen hob sie den Beitritt Australiens zum Projekt Horizon Europe hervor, das ihrer Meinung nach zur Entwicklung der Zusammenarbeit zwischen slowakischen und australischen Universitäten beitragen kann. Der slowakische Ministerpräsident Robert Fico ist am Mittwoch zu einem zweitägigen Gipfeltreffen der Staats- und Regierungschefs der Mitgliedstaaten der Europäischen Union nach Brüssel gereist. Zu den Hauptthemen der Sitzung gehören die Wettbewerbsfähigkeit, Maßnahmen zur Senkung der hohen Energiepreise, der künftige langfristige Unionshaushalt für die Jahre 2028-2034 sowie der Krieg in der Ukraine. Die Ministerpräsidenten der Slowakei, Tschechiens, Polens und Ungarns trafen sich am Mittwochabend in Brüssel, um einen Tag vor dem Gipfel ihre gemeinsamen Standpunkte abzustimmen. Die Länder der Visegrad-Gruppe verbindet ihr Interesse an einer Beibehaltung der Finanzierung der Kohäsion- und Agrarpolitik im künftigen langfristigen Unionshaushalt für die Jahre 2028-34 sowie die Kritik am Emissionshandelssystem ETS. In der Ukraine-Frage gehen ihre Standpunkte jedoch auseinander, erklärte Lukasz Ogrodnik, Analyst am Polnischen Institut für internationale Angelegenheiten.
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1: Die Abgeordneten des slowakischen Nationalrats haben am Mittwoch das Gesetz über den Staatshaushalt für 2027 verabschiedet. Die Gesamteinnahmen der öffentlichen Verwaltung sollen im kommenden Jahr etwa 63 Milliarden und die Ausgaben 71 Milliarden Euro betragen. Daraus ergibt sich ein Defizit in Höhe von knapp 8 Milliarden Euro, was 4,9% des Bruttoinlandsprodukts entspricht. Die Abgeordneten hatten das Haushaltsgesetz zuvor 5 Tage lang im Parlament erörtert. Vertreter der Opposition kritisierten dabei wiederholt, dass der Haushalt die Lage der slowakischen öffentlichen Finanzen in keiner Weise verbessere, sondern das Defizit sogar noch vertiefe. Die Koalitionsabgeordneten bezeichneten den Entwurf umgekehrt als einen Haushalt der guten Nachrichten und des politischen Kompromisses. Der Haushaltsplan sieht unter anderem die Fortsetzung von Maßnahmen zum Ausgleich der hohen Energiepreise in Höhe von 250 Millionen Euro vor. Im Kapitel des Ministeriums für Landwirtschaft und ländliche Entwicklung sind wiederum 100 Millionen Euro für Maßnahmen gegen die Dürre, zur Wasserspeicherung in der Landschaft und gegen die Folgen des Klimawandels vorgesehen. Der Haushalt sieht zudem Ausgaben für Maßnahmen im sozialen Bereich, insbesondere für die Beihilfe bei Pflegebedürftigkeit oder einmaligen Beihilfen etwa für Erstklässler oder bei der Geburt eines Kindes, für insgesamt 482 Millionen Euro vor. Ministerpräsident Robert Fico hält die Verabschiedung des Staatshaushalts für den richtigen Schritt zum richtigen Zeitpunkt. Ihm zufolge fördere er das Wirtschaftswachstum und wirke nicht nur auf die Regierungskoalition, sondern auf das ganze Land stabilisierend. Die oppositionelle Partei SAS meint dagegen, dass der verabschiedete Haushaltsplan keine Maßnahmen zur Ankurbelung der Wirtschaft enthalte, die Verschuldung der Slowakei weiter vorantreibe und in erster Linie dazu diene, die Regierungskoalition an der Macht zu halten. Laut SAS-Chef Branislav Gröling treibe der Haushalt die Slowakei in den Bankrott. Die stellvertretende Parteivorsitzende Maria Kolíková wies darauf hin, dass die Verabschiedung des Haushaltsplans mit schwerwiegenden Verfahrensfehlern und der Missachtung verfassungsrechtlicher Vorschriften einhergeht. Ihr zufolge habe die Regierung bei der Verabschiedung des Haushaltsplans die Rolle des Rates für Haushaltsverantwortung missachtet und eine ordnungsgemäße fachliche sowie parlamentarische Debatte verhindert. Die Partei kündigt an, dass sie gemeinsam mit anderen Oppositionsparteien den verabschiedeten Haushalt vor dem slowakischen Verfassungsgericht anfechten wird.
2: Und damit willkommen zum Magazinteil die Slowakei hautnah mit den folgenden Themen. Wie immer um den 3. Oktober herum beging die Botschaft der Bundesrepublik Deutschland in der Slowakischen Republik den Tag der Deutschen Einheit mit einem festlichen Empfang. RSI nahm das zum Anlass für ein Interview mit dem Botschafter. Und danach bleiben wir beim Verhältnis der beiden Länder, allerdings aus historischer Sicht. An der Comenius-Universität läuft derzeit ein Forschungsprojekt zur Kunstgeschichte im slowakischen Staat und im nationalsozialistischen Europa 1939 bis 1945. Am Mischpult in der SDWR-Rundfunkpyramide Bratislava ist Juraj Svarc und am Mikrofon begrüßt Sie Kai Zeisberg. Wir wünschen angenehmes Zuhören.
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2: Am 3. Oktober wurde wieder der Tag der Deutschen Einheit begangen, auch im Ausland, wenn nämlich die diplomatischen Vertretungen dieses Datum zum Anlass für Festveranstaltungen nehmen. In Bratislava hatte die deutsche Botschaft eingeladen. In den Jahren zuvor fand der Empfang in der slowakischen Nationalgalerie statt, doch das hatte zuletzt für Kritik von Gästen, aber auch aus der freien Kulturszene gesorgt. In den sozialen Netzwerken wurde die Meinung geäußert, dass die slowakische Kulturpolitik in den letzten Jahren gerade bei der Nationalgalerie zu solchen Irritationen und Verwerfungen geführt habe, dass es dem modernen, proeuropäischen Deutschland vielleicht gut anstünde, einen weniger staatspolitisch kuratierten Ort zu wählen. In diesem Jahr fand der Botschaftsempfang nun also im Divadlo Arena am anderen Donauufer statt. Es ist eines der ältesten Theater in Bratislava. Es wurde 1828 gegründet und ist mit so berühmten Namen wie Max Reinhardt, Milan Sládek oder Juraj Kukura verbunden. Es gehört zur Selbstverwaltungsregion Bratislava und wurde zwischen 2021 und 2024 umfassend modernisiert. Im Vorfeld des offiziellen Empfangs an diesem schönen Ort traf sich RSI in der deutschen Botschaft in Bratislava mit Dr. Thomas Kurz zu einem Interview. Herr Botschafter, der deutsche Außenminister war kürzlich in Bratislava. Es gibt also einen intensiven außenpolitischen Austausch. Welche Parallelen oder auch Unterschiede sehen Sie denn in den aktuellen innenpolitischen Entwicklungen in Deutschland und in der Slowakei?
3: Ich glaube, ich würde erstmal auch Parallelen sehen. Wir sehen, dass beide Gesellschaften, was sich in der Politik übersetzt, zunehmend die Ränder sich polarisieren, dass das Zentrum, die Mitte geschwächt wird. Das haben wir in beiden Ländern, mit dem Unterschied, dass in Deutschland die Mitte noch knapp die Regierung stellen kann, was in der Slowakei jedenfalls zurzeit nicht der Fall ist.
2: Wie kann denn ein von seiner Biografie und Herkunft her so grunddemokratischer Botschafter, der in einem fremden Land arbeitet, nicht nur die diplomatischen Gepflogenheiten einhalten, sondern auch so klare proeuropäische und rechtsstaatliche Positionen zum Ausdruck bringen, die möglicherweise eben der aktuellen Politik im Gastland zuwiderlaufen? Also denken wir da an die derzeitige Diskussion um NATO-Artikel 5.
3: Das ist gar nicht schwierig. Dieser Punkt ist für mich ein leichter Job, ist aber auch, deswegen ist es richtig, dass Sie darauf hinweisen, die zentrale Aufgabe, die ich hier habe, europäische Werte, europäische Narrative aufrechtzuerhalten. Und das ist überhaupt gar nicht schwer, weil ich bei einem Großteil der slowakischen Gesprächspartner, bei der slowakischen Bevölkerung auf vollkommen Zuspruch stoße und offene Türen einrenne. Im Gegenteil, diejenigen, die etwas bedienen, was Sie sagen, dieses merkwürdige Narrativ zur NATO, ist eine kleine Minderheit in diesem Land.
2: Aber dann spricht man sozusagen hinter verschlossenen Türen Klartext, aber geht jetzt damit nicht so in der Öffentlichkeit hausieren.
3: Doch, ich bin häufig, mache ich auch gerne jetzt, und ich bin häufig an Universitäten und so weiter unterwegs, wo ich in aller Offenheit rede, und auch mit allen Kollegen und auch Ministern in der Regierung halte ich damit auch keinen Moment hinter Berg. Und die wissen das auch.
2: Zur Wirtschaft. Haben Deutschland oder die Slowakei denn irgendwelche Vorteile heutzutage noch mit Blick auf die Automobilindustrie zum Beispiel oder auf KI? Wenn man das mal vergleicht mit so hoch digitalisierten und auch e-mobilisierten Ländern wie etwa im Baltikum oder in Asien?
3: Ich glaube, unsere Vorteile liegen vor allem in Deutschland, aber auch in der Slowakei. Wir sind seit langem industrialisierte Länder. Wir haben eine ganz tiefe Basis an Wissen, an Expertenwissen, an Ingenieurskunst, die sich immer wieder auch neu erfunden hat. Das muss unsere Hoffnung sein, auch für die Zukunft, dass wir uns neu erfinden. Ich kann anderen Ländern wie den baltischen Staaten, vor allem Estland, nur gratulieren dafür, was sie in den letzten Jahren geschafft haben. Es ist aber oft auch so, das sind sehr, sehr kleine Länder, da ist das leichter möglich als in einem Land mit über 80 Millionen Einwohnern. Da ist sowas viel schwieriger zu stemmen. Auch höchste Hochachtung vor den ostasiatischen Konkurrenten, die wir haben. Selbstverständlich, was die in den letzten Jahrzehnten geschafft haben, ist einfach unglaublich, wie die aufgeholt haben. Und wenn sie mit fairen Mitteln arbeiten, ist es für uns eine gesunde Konkurrenz.
2: Aber wer hat das so mehr die Aktualitäten verschlafen in der Vergangenheit, Deutschland oder dann die Slowakei?
3: Der Ansatz ist ein bisschen anders. Es wäre unfair, wenn ich sagen würde, dass die Slowakei das verschlafen hätte. Auch die Slowakei ist in den letztlich ja doch erst wenigen Jahren ihrer Unabhängigkeit und nach der Wende, wo erstmal so viel zusammengebrochen war, einen erstaunlichen Weg gegangen, aus eigener Kraft, aber natürlich auch mit Unterstützung der Europäischen Union. Das ist erstmal sehr anerkennenswert. Ich glaube, den slowakischen Kollegen der slowakischen Wirtschaft ist sehr bewusst, wo ihre Defizite noch liegen, dass sie mehr in Innovation und so weiter investieren müssen, vor allem auch in Bildung investieren müssen. Das ist den Verantwortlichen, glaube ich, sehr bewusst. Ist leichter gesagt, als es umzusetzen, aber bewusst ist es ihnen.
2: Oh, das ist ja dann wie in Deutschland, wo man auch weiß, wo die Defizite sind, aber irgendwie sich nicht so sehr viel bewegt.
3: Da will ich nicht widersprechen. Ich glaube, es geschieht eine ganze Menge auch im Moment, aber so ein gewaltiger Tanker ist halt nicht so leicht zu bewegen. Ich bin relativ optimistisch, auch jetzt gerade. Ich komme gerade aus Berlin, habe mit ganz vielen Leuten geredet, auch Verantwortlichen aus Wirtschaft und Politik. Es ist viel Bewegung zu erkennen. Und ich bin zumindest verhalten optimistisch, dass wir die Kurve kriegen in absehbarer Zeit.
2: Jetzt wird's noch philosophisch zum Schluss. Deutschland feiert am 3. Oktober den Tag der Deutschen Einheit zum 36. Mal. Wie würden Sie, Herr Botschafter, ganz persönlich diese für viele Menschen wichtigen Begriffe wie Wohlstand und Sicherheit definieren, die ja augenscheinlich zunehmend dem Grundverständnis von Freiheit quasi Konkurrenz machen oder widersprechen?
3: Ja, das ist eine ganz zentrale Frage, fast eine philosophische Frage, wie Sie selbst sagen, der auch schwer beizukommen ist. Fragen in letzter Zeit haben überhand genommen im Bewusstsein der Leute, die mehr an den Fragen der Identität, der kulturellen Identität gehen, die gar nicht viel mit ihrem Wohlstand, mit ihrer tatsächlichen Position, materiellen Position zu tun haben, sondern die sehr viel tiefer gehen und dann auch schwieriger zu adressieren sind. Für jemanden, wie Sie sagen, gebe ich Ihnen durchaus recht, aufgewachsen in einer funktionierenden, lebhaften Demokratie, davon geprägt, ist nicht leicht zu verstehen, was da eigentlich passiert. Aber wir müssen es zur Kenntnis nehmen. Das sind Fragen, die nicht in erster Linie mit Wohlstand zu tun haben, sondern mit anderen Fragen der Identität.
2: Also es ist nicht nur Sicherheit oder Wohlstand, wie Sie sagen, was da quasi mit dem Freiheitsbegriff kollidiert, sondern dieses Identitätsproblem. Aber das macht ja dann die Freiheit im Grunde kaputt.
3: Die Gefahr besteht zweifellos und ist eine Herausforderung für uns alle, auf beiden Seiten, auch auf beiden Seiten des Mikrofons, uns dem entgegenzustellen, soweit das irgendwie möglich ist. Aber die Gefahr besteht, ja.
2: Soweit der deutsche Botschafter in der Slowakei, Dr. Thomas Kurz. Der Empfang zum Tag der Deutschen Einheit, der am 1. Oktober im Arena-Theater in Bratislava unter Anwesenheit des slowakischen Staatspräsidenten Peter Pellegrini sowie des Vorsitzenden der Selbstverwaltungsregion Juraj Droba stattfand, bot dann nicht nur offizielle Reden, persönliche Begegnungen und ein opulentes Buffet, sondern einen musikalischen Schluss und Höhepunkt. Ein Konzert der Big Band der Bundeswehr. Swing trifft Uniform, über 50 Jahre Show, Sound and Groove made in Germany. So lautet das Motto des Ensembles. Und ich habe mir dabei so gedacht, wäre es nicht wunderbar, wenn es ausreichen würde, den undemokratischen und aggressiven Kräften auf der Welt einfach nur so ganz charmant, modern und friedlich den Marsch zu blasen?

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1: Die historischen Beziehungen zwischen der Kriegsslowakei und Nazi-Deutschland in den Jahren 1939 bis 1945 sind Gegenstand zahlreicher Publikationen. Derzeit entsteht an der Comenius-Universität Bratislava für die Forschungsagentur der Slowakischen Republik ein Projekt, das einen besonderen Ansatz verfolgt, nämlich speziell die Bereiche Kunst und Kultur. Ein Fachgespräch dazu mit dem Experten für Faschismus- und Propagandaforschung Dr. Miloslav Szabo führte unlängst Maxim Duleba. Er ist Literaturwissenschaftler und Germanist und als wissenschaftlicher Assistent am Lehrstuhl für Germanistik, Niederlandistik und Skandinavistik an der Comenius-Uni tätig. Wir bringen hier Ausschnitte aus seinem rund einstündigen Gespräch, für dessen Bereitstellung wir uns bei Herrn Duleba und der Comenius-Universität bedanken. Sein Respondent Miloslav Szabo ist ein slowakischer Historiker, Literaturwissenschaftler, Übersetzer und Germanist, der sich mit der Geschichte des Antisemitismus, Rassismus, Faschismus und Katholizismus sowie mit der Kulturgeschichte im mitteleuropäischen Kontext beschäftigt. Er war an Forschungsinstituten in Berlin, Wien und Prag sowie am Historischen Institut der Slowakischen Akademie der Wissenschaften tätig und arbeitet ebenfalls am Lehrstuhl für Germanistik, Niederlandistik und Skandinavistik der Philosophischen Fakultät der Comenius-Universität Bratislava. Dort leitet er auch das auf die Jahre 2023 bis 2027 angelegte Forschungsprojekt Kunstgeschichte im slowakischen Staat und im nationalsozialistischen Europa, Institutionen und Rezeption zwischen Zentrum und Peripherie. Zunächst erläutert Dr. Szabo, worum es dabei überhaupt geht.
2: Es ist ein Forschungsprojekt, das heißt, wir haben noch nicht die endgültigen Ergebnisse, aber man kann schon einiges sagen, was wir jetzt Neues an Wissen gewonnen haben. Die Kultur war so immer im Hintergrund des Forschungsinteresses oder wenn schon, dann nur einzelne Kulturbereiche. Ja? Also so die Literaturhistoriker, Historikerinnen haben sich mit der Literatur beschäftigt, die Kunsthistoriker und Historikerinnen wiederum mit der Kunstgeschichte und so entstanden Arbeiten. Wir haben schon einiges, worauf wir aufbauen können, aber in diesem Projekt, wir wollen einfach diese Grenzen geisteswissenschaftlichen, historischen Disziplinen überschreiten. Wir wollen so einen Gesamtblick auf die Kultur des slowakischen Staates, aber auch nicht unbedingt nur die Kultur des slowakischen Staates, sondern eigentlich stehen im Mittelpunkt die Interaktion, wie die Beziehung war zwischen dem slowakischen Staat und seinem, wie es da in der Quellensprache heißt, seiner Schutzmacht. Also das nationalsozialistische Deutschland war ein Staat, der eigentlich die Existenz dieses kleinen slowakischen Staates war, nur was Kleineres als heute, das war nur 2/3 des Gebiets der heutigen Slowakischen Republik. Und ohne NS-Deutschland wäre dieses Gebilde nie gegründet worden. Das muss man vorne sagen. Also dass die Beziehung zwischen den beiden auf politischer Ebene oder jetzt auch wirtschaftlicher, militärischer Ebene war sehr ungleich. Die eine Seite bestimmt, die andere gehorcht. Ja, das ist die gängige Vorstellung. Ja, aber das wollen wir auch ein bisschen, indem wir die Perspektive der Kultur betonen, wollen wir das auch relativieren. Ja, also wir wollen auch den Spielraum der slowakischen Akteure zeigen und auch, dass diese deutsche Seite sozusagen in bestimmten Bereichen nicht als so autoritäre, dominante Macht auftritt. Und deswegen ist es nicht nur eine Kulturgeschichte des slowakischen Staates, sondern eher so Geschichte der Kulturbeziehungen zwischen dem slowakischen Staat und NS-Deutschland.
1: Erinnern wir uns kurz an die geschichtlichen Ausgangsbedingungen. Kurz nach dem Inkrafttreten des 1938 auf deutschen Druck zustande gekommenen Münchner Abkommens erhielt die Slowakei die Autonomie und verlor aufgrund des sogenannten Ersten Wiener Schiedsspruchs vom 2. November 1938 ihre südlichen Gebiete an Ungarn, was übrigens von den Alliierten bereits während des Zweiten Weltkriegs für nichtig erklärt wurde. Unter dem Druck Adolf Hitlers, der mit einer Aufteilung des Landes zwischen Polen und Ungarn drohte, erklärte das slowakische Parlament am 14. März 1939 die formelle Unabhängigkeit und die nunmehr geschrumpfte Slowakische Republik. Und diese wurde ein Vasallenstaat des Deutschen Reiches, geführt von dem katholischen Priester Josef Tiso. Dass in der geschichtlichen Forschung zwar den politischen, wirtschaftlichen und militärischen Aspekten breiter Raum zukommt, dabei aber die sogenannte Soft Power, nämlich Ideologie, Propaganda sowie Kunst und Kultur weniger betrachtet werden, ist für Miloslav Szabo eine Motivation.
2: Es ist tatsächlich so, dass die Kulturpolitik sehr nahe an der Propaganda steht oder so einen engen Zusammenhang gibt. Deswegen ist es für die Erforschung von faschistischen Regimes, sagen wir jetzt, wenn wir nicht nur bei Deutschland bleiben wollen, sondern auch andere berücksichtigen wollen, irgendwie naheliegend. Aber trotzdem ist auch nicht selbstverständlich, weil es bleibt diese von oben herab, sieht man auf die Kultur, weil es eben nicht so wichtig erscheint. Ja? Also so wie Politik, Wirtschaft, Militär. Ja? Dann reduziert man Propaganda auf das Ideologische und Politische, aber stellt keine Fragen nach dem Ästhetischen, ja, der Propaganda. Und das ist eben auch in den letzten, sagen wir schon, ein paar Jahrzehnten anders geworden. Eigentlich haben wir große Vorgänger wie Walter Benjamin, der selber schon damals als Zeitgenosse darauf hingewiesen hat, ja, wie wichtig das für die faschistische Macht war, diese auswärtige Kulturpolitik, was man da als Kulturdiplomatie oder Public Diplomacy also in den USA bezeichnet. Bis heute ist es natürlich noch mehr oder schon wieder wichtig, weil wir im Zeitalter des Internet wieder diese Einflüsse, wie die Großmächte sich präsentieren, also nicht nur mit der starken Hand aus autoritär auftreten, sondern versuchen, die Kleineren für sich zu gewinnen, attraktiv zu erscheinen.
1: Der Idee eines Europas der Nationen stand das rassistische Ideal der völkischen Blutgemeinschaft entgegen. Und das zu vermitteln, war eben auch Aufgabe der sogenannten Softpower namens Kultur. Doch wie ging Deutschland mit den Nationalismen in solchen Satellitenstaaten um? Stichwort Karpatendeutsche, damals rund 5% der Bevölkerung. Miloslav Szabo erläutert im Gespräch mit Maxim Duleba unter anderem, dass zwar die Slowakei-Deutschen eine gewisse Privilegierung erfuhren, von den Reichsbehörden dennoch nicht immer Recht bekamen, etwa wenn sie in ihrem Überlegenheitsgefühl gegenüber den Slawen, wie man es damals apostrophierte, die Zipser Gotik zu deutschem Kulturgut umdeuten wollten. Den Slowaken wurde durchaus ein gewisser Anspruch auf eigenes Kulturerbe konzidiert. Die Slowakei wurde 1942 sogar in einer Propagandaausstellung in Stuttgart präsentiert, natürlich unter der ideologischen Einordnung unter die kulturelle Überlegenheit der Deutschen, aber mit einer selektiven Berücksichtigung slowakischer bzw. osteuropäischer Kulturerbe, Elemente und Symbole. Umgekehrt wurden deutsche Ausstellungen nach Bratislava exportiert, wie etwa über Bildhauerei, Journalismus und Hygiene. Spannungen ganz anderer Art gab es unter religiösen Aspekten, etwa im Zusammenhang mit der Literatur. Noch einmal Miloslav Szabo.
2: Es gab natürlich auch in der Kultur radikalere Stimmen, die noch enger mit NS-Deutschland kollaborieren wollten. Und das war auch der Fall beim Redakteur der angesehensten Literaturzeitschrift damals. Und der hat versucht, wenigstens, wenn es schon nicht so eine richtige slowakische nationalsozialistische Literatur gab, hat er wenigstens versucht, die deutsche nationalsozialistische Literatur in Übersetzung in seiner Zeitschrift zu platzieren. Und da hat er sich eben Baldur von Schirach ausgesucht, der innerhalb der NS-Bewegung schon als Sänger der Bewegung manchmal bezeichnet. Also das ist jetzt wirklich sehr, sehr ideologische Dichtung. Und ausgerechnet so etwas sollte in der slowakischen Zeitschrift erscheinen. Schirach war dann auch Gauleiter und Statthalter von Wien. Nachdem er eigentlich als Hitlerjugendführer abgesetzt wurde, kam er nach Wien und dort hat er auch versucht, seine eigene Kunstkulturpolitik zu betreiben. Aber er war schon an der Peripherie. Aber für die Slowaken war es dann wiederum um die Ecke. Ja. Die deutsche Minderheit hat zum Beispiel das ganze Theaterleben der deutschen Minderheit in Pressburg, in Bratislava, aus Wien betrieben. Man hat versucht, sozusagen auf diesen kulturellen Weg ein bisschen so jemand, so einen großen Nationalsozialisten für sich, für die slowakische Sache zu gewinnen. Was auch über die slowakische Kultur, über die Verhältnisse sehr viel aussagt, ist, dass der Übersetzer dieser Gedichte von Schirach ein katholischer Priester war, ja, und die hatten auch in der Kultur so starke Vertretung und da geht es eben um heikle Sachen aus der Sicht eines katholischen Pfarrers. Da geht es zum Beispiel um Askese oder Totenkult und das ist aber natürlich alles NS-Ideologie und Askese ist ist eine soldatische Tugend, ja, in Augen von Schirach. Und da hat plötzlich, wissen wir, weil wir den Briefwechsel, die Korrespondenz zwischen dem Redakteur und dem Übersetzer verfügen, wissen wir, dass der Übersetzer, also wie gesagt, katholische Priester, plötzlich ein Problem hat damit, ja. Also er kann das vor sich nicht verantworten, wieso er jetzt als Priester, also solche aus seiner Sicht Übertreibung oder so, was ein Sakrileg schon irgendwie so säkularisiert und einfach für Zwecke heranzieht, die eben nicht mit der Religion zu tun haben, ja, eher mit der Ideologie. Aber gleichzeitig, alles in allem war er einverstanden und hatte überhaupt kein Problem damit. Nur in diesem einen Punkt plötzlich hat die Ideologie dann zurücktreten müssen. Ja, also es ist sehr interessant, weil es zeigt, wie sich eben auch wirklich so unvereinbare Welten, also so wie der Nationalsozialismus und der Katholizismus, schließlich irgendwie doch nahe kommen können unter bestimmten Bedingungen.
1: Das war ein kleiner Einblick in das Forschungsprojekt Kunstgeschichte im slowakischen Staat und im nationalsozialistischen Europa von dem Wissenschaftler Dr. Miloslav Szabo. Wir bedanken uns bei Maxim Duleba von der Comenius-Universität Bratislava für das interessante Material. Und für heute sind wir am Ende des deutschsprachigen Magazins aus der SWR-Rundfunkpyramide Bratislava. Am Mischpult war Juraj Svatsch und vom Mikrofon verabschiedet sich Kai Zeisberg. Auf Wiederhören, do počutja. 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
1: Guten Tag bei den Nachrichten. Grüße Sie heute Jana Hrbeková.
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1: Dokument Vision Slowakei 2040 im Parlament gebilligt. Slowakische Botschaft in Australien wieder eröffnet. Ministerpräsident Fico bei EU-Gipfel in Brüssel. Am Mittwoch wurde im slowakischen Nationalrat ein strategisches Dokument mit dem Titel Vision Slowakei 2040 – Der Weg zur mehr Lebensqualität zur Kenntnis genommen. Es handelt sich dabei um eine ganzheitliche Betrachtung der prognostizierten Entwicklung in der slowakischen Gesellschaft und die Formulierung von Ausgangspunkten für die Ausarbeitung einer Entwicklungsstrategie des Landes bis zum Jahr 2040. Das Dokument enthält Szenarien für die mögliche Entwicklung der slowakischen Gesellschaft bis zum Zielhorizont 2040, um ein dauerhaftes und nachhaltiges Wachstum der Lebensqualität in der Slowakei zu erreichen. Die Vision entstand in Zusammenarbeit mit fast 400 Experten sowie im Rahmen einer Reihe von Rundtischgesprächen und regionalen Workshops unter der Leitung der Slowakischen Akademie der Wissenschaften. Sie wurde von der Regierung dem Parlament zur Beratung vorgelegt. Außenminister Juraj Blanár hat am Mittwoch die slowakische Botschaft im australischen Canberra feierlich eröffnet. Laut Blanár verfügt die Slowakei dank der Wiedereröffnung über die stärkste diplomatische Vertretung in Australien in ihrer Geschichte und das gerade zu einem Zeitpunkt, an dem die EU und Australien das Freihandelsabkommen FTA geschlossen haben. Die slowakische Botschafterin in Australien Monika Tomaszowiczowa verspricht sich von der Eröffnung der Botschaft eine Intensivierung der politischen und wirtschaftlichen Beziehungen sowie eine bessere Zusammenarbeit in den Bereichen Kultur, Wissenschaft und bei Aktivitäten mit Landsleuten. Neben dem Freihandelsabkommen hofft sie den Beitritt Australiens zum Projekt Horizont Europe hervor, das ihrer Meinung nach zur Entwicklung der Zusammenarbeit zwischen slowakischen und australischen Universitäten beitragen kann. Der slowakische Ministerpräsident Robert Fico ist am Mittwoch zu einem zweitägigen Gipfeltreffen der Staats- und Regierungschefs der Mitgliedstaaten der Europäischen Union nach Brüssel gereist. Zu den Hauptthemen der Sitzung gehören die Wettbewerbsfähigkeit, Maßnahmen zur Senkung der hohen Energiepreise, der künftige langfristige Unionshaushalt für die Jahre 2028-2034 sowie der Krieg in der Ukraine. Die Ministerpräsidenten der Slowakei, Tschechiens, Polens und Ungarns trafen sich am Mittwochabend in Brüssel, um einen Tag vor dem Gipfel ihre gemeinsamen Standpunkte abzustimmen. Die Länder der Visegrad-Gruppe verbindet ihr Interesse an einer Beibehaltung der Finanzierung der Kohäsion- und Agrarpolitik im künftigen langfristigen Unionshaushalt für die Jahre 2028-34 sowie die Kritik am Emissionshandelssystem ETS. In der Ukraine-Frage gehen ihre Standpunkte jedoch auseinander, erklärte Lukasz Ogrodnik, Analyst am Polnischen Institut für internationale Angelegenheiten.
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1: Die Abgeordneten des slowakischen Nationalrats haben am Mittwoch das Gesetz über den Staatshaushalt für 2027 verabschiedet. Die Gesamteinnahmen der öffentlichen Verwaltung sollen im kommenden Jahr etwa 63 Milliarden und die Ausgaben 71 Milliarden Euro betragen. Daraus ergibt sich ein Defizit in Höhe von knapp 8 Milliarden Euro, was 4,9% des Bruttoinlandsprodukts entspricht. Die Abgeordneten hatten das Haushaltsgesetz zuvor 5 Tage lang im Parlament erörtert. Vertreter der Opposition kritisierten dabei wiederholt, dass der Haushalt die Lage der slowakischen öffentlichen Finanzen in keiner Weise verbessere, sondern das Defizit sogar noch vertiefe. Die Koalitionsabgeordneten bezeichneten den Entwurf umgekehrt als einen Haushalt der guten Nachrichten und des politischen Kompromisses. Der Haushaltsplan sieht unter anderem die Fortsetzung von Maßnahmen zum Ausgleich der hohen Energiepreise in Höhe von 250 Millionen Euro vor. Im Kapitel des Ministeriums für Landwirtschaft und ländliche Entwicklung sind wiederum 100 Millionen Euro für Maßnahmen gegen die Dürre, zur Wasserspeicherung in der Landschaft und gegen die Folgen des Klimawandels vorgesehen. Der Haushalt sieht zudem Ausgaben für Maßnahmen im sozialen Bereich, insbesondere für die Beihilfe bei Pflegebedürftigkeit oder einmaligen Beihilfen etwa für Erstklässler oder bei der Geburt eines Kindes für insgesamt 482 Millionen Euro vor. Ministerpräsident Robert Fico hält die Verabschiedung des Staatshaushalts für den richtigen Schritt zum richtigen Zeitpunkt. Ihm zufolge fördere er das Wirtschaftswachstum und wirke nicht nur auf die Regierungskoalition, sondern auf das ganze Land stabilisierend. Die oppositionelle Partei SAS meint dagegen, dass der verabschiedete Haushaltsplan keine Maßnahmen zur Ankurbelung der Wirtschaft enthalte, die Verschuldung der Slowakei weiter vorantreibe und in erster Linie dazu diene, die Regierungskoalition an der Macht zu halten. Laut SAS-Chef Branislav Gröling treibe der Haushalt die Slowakei in den Bankrott. Die stellvertretende Parteivorsitzende Maria Kolíková wies darauf hin, dass die Verabschiedung des Haushaltsplans mit schwerwiegenden Verfahrensfehlern und der Missachtung verfassungsrechtlicher Vorschriften einhergeht. Ihr zufolge habe die Regierung bei der Verabschiedung des Haushaltsplans die Rolle des Rates für Haushaltsverantwortung missachtet und eine ordnungsgemäße fachliche sowie parlamentarische Debatte verhindert. Die Partei kündigt an, dass sie gemeinsam mit anderen Oppositionsparteien den verabschiedeten Haushalt vor dem slowakischen Verfassungsgericht anfechten wird.
2: Und damit willkommen zum Magazinteil die Slowakei hautnah mit den folgenden Themen. Wie immer um den 3. Oktober herum beging die Botschaft der Bundesrepublik

0: Am 3. Oktober wurde wieder der Tag der Deutschen Einheit begangen, auch im Ausland, wenn nämlich die diplomatischen Vertretungen dieses Datum zum Anlass für Festveranstaltungen nehmen. In Bratislava hatte die deutsche Botschaft eingeladen. In den Jahren zuvor fand der Empfang in der slowakischen Nationalgalerie statt, doch das hatte zuletzt für Kritik von Gästen, aber auch aus der freien Kulturszene gesorgt. In den sozialen Netzwerken wurde die Meinung geäußert, dass die slowakische Kulturpolitik in den letzten Jahren gerade bei der Nationalgalerie zu solchen Irritationen und Verwerfungen geführt habe, dass es dem modernen, proeuropäischen Deutschland vielleicht gut anstünde, einen weniger staatspolitisch kuratierten Ort zu wählen. In diesem Jahr fand der Botschaftsempfang nun also im Divadlo Arena am anderen Donauufer statt. Es ist eines der ältesten Theater in Bratislava. Es wurde 1828 gegründet und ist mit so berühmten Namen wie Max Reinhardt, Milan Sladek oder Juraj Kukura verbunden. Es gehört zur Selbstverwaltungsregion Bratislava und wurde zwischen 2021 und 2024 umfassend modernisiert. Im Vorfeld des offiziellen Empfangs an diesem schönen Ort traf sich RSI in der deutschen Botschaft in Bratislava mit Dr. Thomas Kurz zu einem Interview. Herr Botschafter, der deutsche Außenminister war kürzlich in Bratislava. Es gibt also einen intensiven außenpolitischen Austausch. Welche Parallelen oder auch Unterschiede sehen Sie denn in den aktuellen innenpolitischen Entwicklungen in Deutschland und in der Slowakei?
1: Ich glaube, ich würde erstmal auch Parallelen sehen. Wir sehen, dass beide Gesellschaften, was sich in der Politik übersetzt, zunehmend die Ränder sich polarisieren, dass das Zentrum, die Mitte geschwächt wird. Das haben wir in beiden Ländern, mit dem Unterschied, dass in Deutschland die Mitte noch knapp die Regierung stellen kann, was in der Slowakei jedenfalls zurzeit nicht der Fall ist.
0: Wie kann denn ein von seiner Biografie und Herkunft her so grunddemokratischer Botschafter, der in einem fremden Land arbeitet, nicht nur die diplomatischen Gepflogenheiten einhalten, sondern auch so klare proeuropäische und rechtsstaatliche Positionen zum Ausdruck bringen, die möglicherweise eben der aktuellen Politik im Gastland zuwiderlaufen? Also denken wir da an die derzeitige Diskussion um NATO-Artikel 5.
1: Das ist gar nicht schwierig. Dieser Punkt ist für mich ein leichter Job, ist aber auch, deswegen ist es richtig, dass Sie darauf hinweisen, die zentrale Aufgabe, die ich hier habe, europäische Werte, europäische Narrative aufrechtzuerhalten. Und das ist überhaupt gar nicht schwer, weil ich bei einem Großteil der slowakischen Gesprächspartner, bei der slowakischen Bevölkerung auf vollkommen Zuspruch stoße und offene Türen einrenne. Im Gegenteil, diejenigen, die etwas bedienen, was Sie sagen, dieses merkwürdige Narrativ zur NATO, ist eine kleine Minderheit in diesem Land.
0: Aber dann spricht man sozusagen hinter verschlossenen Türen Klartext, aber geht jetzt damit nicht so in der Öffentlichkeit hausieren.
1: Doch, ich bin häufig, mache ich auch gerne jetzt, und ich bin häufig an Universitäten und so weiter unterwegs, wo ich in aller Offenheit rede, und auch mit allen Kollegen und auch Ministern in der Regierung halte ich damit auch keinen Moment hinterm Berg, und die wissen das auch.
0: Zur Wirtschaft. Haben Deutschland oder die Slowakei denn irgendwelche Vorteile heutzutage noch mit Blick auf die Automobilindustrie zum Beispiel oder auf KI? Wenn man das mal vergleicht mit so hoch digitalisierten und auch e-mobilisierten Ländern wie etwa im Baltikum oder in Asien?
1: Ich glaube, unsere Vorteile liegen vor allem in Deutschland, aber auch in der Slowakei. Wir sind seit langem industrialisierte Länder. Wir haben eine ganz tiefe Basis an Wissen, an Expertenwissen, an Ingenieurskunst, die sich immer wieder auch neu erfunden hat. Das muss unsere Hoffnung sein, auch für die Zukunft, dass wir uns neu erfinden. Ich kann anderen Ländern wie den baltischen Staaten, vor allem Estland, nur gratulieren dafür, was sie in den letzten Jahren geschafft haben. Es ist aber oft auch so, das sind sehr, sehr kleine Länder, da ist das leichter möglich als in einem Land mit über 80 Millionen Einwohnern. Da ist sowas viel schwieriger zu stemmen. Auch höchste Hochachtung vor den ostasiatischen Konkurrenten, die wir haben. Selbstverständlich, was die in den letzten Jahrzehnten geschafft haben, ist einfach unglaublich, wie die aufgeholt haben. Und wenn sie mit fairen Mitteln arbeiten, ist es für uns eine gesunde Konkurrenz.
0: Aber wer hat das so mehr die Aktualitäten verschlafen in der Vergangenheit, Deutschland oder dann die Slowakei?
1: Der Ansatz ist ein bisschen anders. Es wäre unfair, wenn ich sagen würde, dass die Slowakei das verschlafen hätte. Auch die Slowakei ist in den letztlich ja doch erst wenigen Jahren ihrer Unabhängigkeit und nach der Wende, wo erstmal so viel zusammengebrochen war, einen erstaunlichen Weg gegangen aus eigener Kraft, aber

0: natürlich auch mit Unterstützung der Europäischen Union. Das ist erstmal sehr anerkennenswert. Ich glaube, den slowakischen Kollegen, der slowakischen Wirtschaft ist sehr bewusst, wo ihre Defizite noch liegen, dass sie mehr in Innovation und so weiter investieren müssen, vor allem auch in Bildung investieren müssen. Das ist den Verantwortlichen, glaube ich, sehr bewusst. Ist leichter gesagt, als es umzusetzen, aber bewusst ist es ihnen.
1: Oh, das ist ja dann wie in Deutschland, wo man auch weiß, wo die Defizite sind, aber irgendwie sich nicht so sehr viel bewegt.
0: Da will ich nicht widersprechen. Ich glaube, es geschieht eine ganze Menge auch im Moment, aber so ein gewaltiger Tanker ist halt nicht so leicht zu bewegen. Ich bin relativ optimistisch, auch jetzt gerade. Ich komme gerade aus Berlin, habe mit ganz vielen Leuten geredet, auch Verantwortlichen aus Wirtschaft und Politik. Es ist viel Bewegung zu erkennen. Und ich bin zumindest verhalten optimistisch, dass wir die Kurve kriegen in absehbarer Zeit.
1: Jetzt wird's noch philosophisch zum Schluss. Deutschland feiert am 3. Oktober den Tag der Deutschen Einheit zum 36. Mal. Wie würden Sie, Herr Botschafter, ganz persönlich diese für viele Menschen wichtigen Begriffe wie Wohlstand und Sicherheit definieren, die ja augenscheinlich zunehmend dem Grundverständnis von Freiheit quasi Konkurrenz machen oder widersprechen?
0: Ja, das ist eine ganz zentrale Frage, fast eine philosophische Frage, wie Sie selbst sagen, der auch schwer beizukommen ist. Fragen in letzter Zeit haben überhand genommen im Bewusstsein der Leute, die mehr an den Fragen der Identität, der kulturellen Identität gehen, die gar nicht viel mit ihrem Wohlstand, mit ihrer tatsächlichen Position, materiellen Position zu tun haben, sondern die sehr viel tiefer gehen und dann auch schwieriger zu adressieren sind. Für jemanden, wie Sie sagen, gebe ich Ihnen durchaus recht, aufgewachsen in einer lebhaften Demokratie davon geprägt, ist nicht leicht zu verstehen, was da eigentlich passiert. Aber wir müssen es zur Kenntnis nehmen. Das sind Fragen, die nicht in erster Linie mit Wohlstand zu tun haben, sondern mit anderen Fragen der Identität.
1: Also es ist nicht nur Sicherheit oder Wohlstand, wie Sie sagen, was da quasi mit dem Freiheitsbegriff kollidiert, sondern dieses Identitätsproblem. Aber das macht ja dann die Freiheit im Grunde kaputt.
0: Die Gefahr besteht zweifellos und ist eine Herausforderung für uns alle, auf beiden Seiten, auch auf beiden Seiten des Mikrofons, und dem entgegenzustellen, soweit das irgendwie möglich ist, aber die Gefahr besteht, ja.
1: Soweit der deutsche Botschafter in der Slowakei, Dr. Thomas Kurz. Der Empfang zum Tag der Deutschen Einheit, der am 1. Oktober im Arena-Theater in Bratislava unter Anwesenheit des slowakischen Staatspräsidenten Peter Pellegrini sowie des Vorsitzenden der Selbstverwaltungsregion Juraj Droba stattfand, bot dann nicht nur offizielle Reden, persönliche Begegnungen und ein opulentes Buffet, sondern einen musikalischen Schluss und Höhepunkt. Ein Konzert der Big Band der Bundeswehr. Swing trifft Uniform, über 50 Jahre Show, Sound and Groove made in Germany. So lautet das Motto des Ensembles. Und ich habe mir dabei so gedacht, wäre es nicht wunderbar, wenn es ausreichen würde, den undemokratischen und aggressiven Kräften auf der Welt einfach nur so ganz charmant, modern und friedlich den Marsch zu blasen?

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1: Die historischen Beziehungen zwischen der Kriegsslowakei und Nazi-Deutschland in den Jahren 1939 bis 1945 sind Gegenstand zahlreicher Publikationen. Derzeit entsteht an der Comenius-Universität Bratislava für die Forschungsagentur der Slowakischen Republik ein Projekt, das einen besonderen Ansatz verfolgt, nämlich speziell die Bereiche Kunst und Kultur. Ein Fachgespräch dazu mit dem Experten für Faschismus- und Propagandaforschung Dr. Miloslav Szabo führte unlängst Maxim Duleba. Er ist Literaturwissenschaftler und Germanist und als wissenschaftlicher Assistent am Lehrstuhl für Germanistik, Niederlandistik und Skandinavistik an der Comenius-Uni tätig. Wir bringen hier Ausschnitte aus seinem rund einstündigen Gespräch, für dessen Bereitstellung wir uns bei Herrn Duleba und der Comenius-Universität bedanken. Sein Respondent Miloslav Szabo ist ein slowakischer Historiker, Literaturwissenschaftler, Übersetzer und Germanist, der sich mit der Geschichte des Antisemitismus, Rassismus, Faschismus und Katholizismus sowie mit der Kulturgeschichte im mitteleuropäischen Kontext beschäftigt. Er war an Forschungsinstituten in Berlin, Wien und Prag sowie am Historischen Institut der Slowakischen Akademie der Wissenschaften tätig und arbeitet ebenfalls am Lehrstuhl für Germanistik, Niederlandistik und Skandinavistik der Philosophischen Fakultät der Comenius-Universität Bratislava. Dort leitet er auch das auf die Jahre 2023 bis 2027 angelegte Forschungsprojekt Kunstgeschichte im slowakischen Staat und im nationalsozialistischen Europa, Institutionen und Rezeption zwischen Zentrum und Peripherie. Zunächst erläutert Dr. Szabo, worum es dabei überhaupt geht.
2: Es ist ein Forschungsprojekt, das heißt, wir haben noch nicht die endgültigen Ergebnisse, aber man kann schon einiges sagen, was wir jetzt Neues an Wissen gewonnen haben. Die Kultur war so immer im Hintergrund des Forschungsinteresses oder wenn schon, dann nur einzelne Kulturbereiche. Ja? Also so die Literaturhistoriker, Historikerinnen haben sich mit der Literatur beschäftigt, die Kunsthistoriker und Historikerinnen wiederum mit der Kunstgeschichte und so entstanden Arbeiten. Wir haben schon einiges, worauf wir aufbauen können, aber in diesem Projekt, wir wollen einfach diese Grenzen geisteswissenschaftlichen, historischen Disziplinen überschreiten. Wir wollen so einen Gesamtblick auf die Kultur des slowakischen Staates, aber auch nicht unbedingt nur die Kultur des slowakischen Staates, sondern eigentlich stehen im Mittelpunkt die Interaktion, wie die Beziehung war zwischen dem slowakischen Staat und seinem, wie es da in der Quellensprache heißt, seiner Schutzmacht. Also das nationalsozialistische Deutschland war ein Staat, der eigentlich die Existenz dieses kleinen slowakischen Staates war, nur etwas Kleineres als heute. Das war nur 2/3 des Gebiets der heutigen Slowakischen Republik. Und ohne NS-Deutschland wäre dieses Gebilde nie gegründet worden. Das muss man vornherein sagen. Also das ist Beziehung zwischen den beiden auf politischer Ebene oder jetzt auch wirtschaftlicher, militärischer Ebene war sehr ungleich. Die eine Seite bestimmt, die andere gehorcht. Ja, das ist die gängige Vorstellung. Ja, aber das wollen wir auch ein bisschen, indem wir die Perspektive der Kultur betonen, wollen wir das auch relativieren. Ja, also wir wollen auch den Spielraum der slowakischen Akteure zeigen und auch, dass diese deutsche Seite sozusagen in bestimmten Bereichen nicht als so autoritäre, dominante Macht auftritt. Und deswegen ist es nicht nur eine Kulturgeschichte des slowakischen Staates, sondern eher so Geschichte der Kulturbeziehungen zwischen dem slowakischen Staat und NS-Deutschland.
1: Erinnern wir uns kurz an die geschichtlichen Ausgangsbedingungen. Kurz nach dem Inkrafttreten des 1938 auf deutschen Druck zustande gekommenen Münchner Abkommens erhielt die Slowakei die Autonomie und verlor aufgrund des sogenannten Ersten Wiener Schiedsspruchs vom 2. November 1938 ihre südlichen Gebiete an Ungarn, was übrigens von den Alliierten bereits während des Zweiten Weltkriegs für nichtig erklärt wurde. Unter dem Druck Adolf Hitlers, der mit einer Aufteilung des Landes zwischen Polen und Ungarn drohte, erklärte das slowakische Parlament am 14. März 1939 die formelle Unabhängigkeit und die nunmehr geschrumpfte Slowakische Republik. Und diese wurde ein Vasallenstaat des Deutschen Reiches, geführt von dem katholischen Priester Josef Tiso. Dass in der geschichtlichen Forschung zwar den politischen, wirtschaftlichen und militärischen Aspekten breiter Raum zukommt, dabei aber die sogenannte Soft Power, nämlich Ideologie, Propaganda sowie Kunst und Kultur weniger betrachtet werden, ist für Miloslav Szabo eine Motivation.
2: Es ist tatsächlich so, dass die Kulturpolitik sehr nahe an der Propaganda steht oder so einen engen Zusammenhang gibt. Deswegen ist es für die Erforschung von faschistischen Regimes, sagen wir jetzt, wenn wir nicht nur bei Deutschland bleiben wollen, sondern auch andere berücksichtigen wollen, irgendwie naheliegend. Aber trotzdem ist es auch nicht selbstverständlich, weil es bleibt diese von oben herab, sieht man auf die Kultur, weil es eben nicht so wichtig erscheint. Ja? Also so wie Politik, Wirtschaft, Militär. Ja? Dann reduziert man Propaganda auf das Ideologische und Politische, aber stellt keine Fragen nach dem Ästhetischen, ja, der Propaganda. Und das ist eben auch in den letzten, sagen wir schon, ein paar Jahrzehnten anders geworden. Eigentlich haben wir große Vorgänger wie Walter Benjamin, der selber schon damals als Zeitgenosse darauf hingewiesen hat, ja, wie wichtig das für die faschistische Macht war, diese auswärtige Kulturpolitik, was man da als Kulturdiplomatie oder Public Diplomacy also in den USA bezeichnet. Bis heute ist es natürlich noch mehr oder schon wieder wichtig, weil wir im Zeitalter des Internet wieder diese Einflüsse, wie die Großmächte sich präsentieren, also nicht nur mit der starken Hand aus autoritär auftreten, sondern versuchen, die Kleineren für sich zu gewinnen, attraktiv zu erscheinen.
1: Der Idee eines Europas der Nationen stand das rassistische Ideal der völkischen Blutgemeinschaft entgegen. Und das zu vermitteln war eben auch Aufgabe der sogenannten Softpower namens Kultur. Doch wie ging Deutschland mit den Nationalismen in solchen Satellitenstaaten um? Stichwort Karpatendeutsche, damals rund 5% der Bevölkerung. Miloslav Szabo erläutert im Gespräch mit Maxim Duleba unter anderem, dass zwar die Slowakei-Deutschen eine gewisse Privilegierung erfuhren, von den Reichsbehörden dennoch nicht immer Recht bekamen, etwa wenn sie in ihrem Überlegenheitsgefühl gegenüber den Slawen, wie man es damals apostrophierte, die Zipser Gotik zu deutschem Kulturgut umdeuten wollten. Den Slowaken wurde durchaus ein gewisser Anspruch auf eigenes Kulturerbe konzidiert. Die Slowakei wurde 1942 sogar in einer Propagandaausstellung in Stuttgart präsentiert, natürlich unter der ideologischen Einordnung unter die kulturelle Überlegenheit der Deutschen, aber mit einer selektiven Berücksichtigung slowakischer bzw. osteuropäischer Kulturerbe, Elemente und Symbole. Umgekehrt wurden deutsche Ausstellungen nach Bratislava exportiert, wie etwa über Bildhauerei, Journalismus und Hygiene. Spannungen ganz anderer Art gab es unter religiösen Aspekten, etwa im Zusammenhang mit der Literatur. Noch einmal Miloslav Szabo.
2: Es gab natürlich auch in der Kultur radikalere Stimmen, die noch enger mit NS-Deutschland kollaborieren wollten. Und das war auch der Fall beim Redakteur der angesehensten Literaturzeitschrift damals. Und der hat versucht, wenigstens, wenn es schon nicht so eine richtige slowakische nationalsozialistische Literatur gab, hat er wenigstens versucht, die deutsche nationalsozialistische Literatur in Übersetzung in seiner Zeitschrift zu platzieren. Und da hat er sich eben Baldur von Schirach ausgesucht, der innerhalb der NS-Bewegung schon als Sänger der Bewegung manchmal bezeichnet. Also das ist jetzt wirklich sehr, sehr ideologische Dichtung. Und ausgerechnet so etwas sollte in der slowakischen Zeitschrift erscheinen. Schirach war dann auch Gauleiter und Statthalter von Wien. Nachdem er eigentlich als Hitlerjugendführer abgesetzt wurde, kam er nach Wien und dort hat er auch versucht, seine eigene Kunstkulturpolitik zu betreiben. Aber er war schon an der Peripherie. Aber für die Slowaken war es dann wiederum um die Ecke. Ja. Die deutsche Minderheit hat zum Beispiel das ganze Theaterleben der deutschen Minderheit in Pressburg, in Bratislava, aus Wien betrieben. Man hat versucht, sozusagen auf diesen kulturellen Weg ein bisschen so jemand, so einen großen Nationalsozialisten für sich, für die slowakische Sache zu gewinnen. Was auch über die slowakische Kultur, über die Verhältnisse sehr viel aussagt, ist, dass der Übersetzer dieser Gedichte von Schirach ein katholischer Priester war, ja, und die hatten auch in der Kultur so starke Vertretung und da geht es eben um heikle Sachen aus der Sicht eines katholischen Pfarrers. Da geht es zum Beispiel um Askese oder Totenkult und das ist aber natürlich alles NS-Ideologie und Askese ist ist eine soldatische Tugend, ja, in Augen von Schirach. Und da hat plötzlich, wissen wir, weil wir den Briefwechsel, die Korrespondenz zwischen dem Redakteur und dem Übersetzer verfügen, wissen wir, dass der Übersetzer, also wie gesagt, katholische Priester, plötzlich ein Problem hat damit, ja. Also er kann das vor sich nicht verantworten, wieso er jetzt als Priester, also solche aus seiner Sicht Übertreibung oder so, was ein Sakrileg schon irgendwie so säkularisiert und einfach für Zwecke heranzieht, die eben nicht mit der Religion zu tun haben, ja, eher mit der Ideologie. Aber gleichzeitig, alles in allem war er einverstanden und hatte überhaupt kein Problem damit. Nur in diesem einen Punkt plötzlich hat die Ideologie dann zurücktreten müssen, ja. Also es ist sehr interessant, weil es zeigt, wie sich eben auch wirklich so unvereinbare Welten, also so wie der Nationalsozialismus und der Katholizismus, schließlich irgendwie doch nahe kommen können unter bestimmten Bedingungen.
1: Das war ein kleiner Einblick in das Forschungsprojekt Kunstgeschichte im slowakischen Staat und im nationalsozialistischen Europa von dem Wissenschaftler Dr. Miloslav Szabo. Wir bedanken uns bei Maxim Duleba von der Comenius-Universität Bratislava für das interessante Material. Und für heute sind wir am Ende des deutschsprachigen Magazins aus der SWR-Rundfunkpyramide Bratislava. Am Mischpult war Juraj Svatsch und vom Mikrofon verabschiedet sich Kai Zeisberg. Auf Wiederhören, do počutja. 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
1: Guten Tag bei den Nachrichten. Grüße Sie heute Jana Hrbeková.
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1: Dokument Vision Slowakei 2040 im Parlament gebilligt. Slowakische Botschaft in Australien wieder eröffnet. Ministerpräsident Fico bei EU-Gipfel in Brüssel. Am Mittwoch wurde im slowakischen Nationalrat ein strategisches Dokument mit dem Titel Vision Slowakei 2040 – Der Weg zur mehr Lebensqualität zur Kenntnis genommen. Es handelt sich dabei um eine ganzheitliche Betrachtung der prognostizierten Entwicklung in der slowakischen Gesellschaft und die Formulierung von Ausgangspunkten für die Ausarbeitung einer Entwicklungsstrategie des Landes bis zum Jahr 2040. Das Dokument enthält Szenarien für die mögliche Entwicklung der slowakischen Gesellschaft bis zum Zielhorizont 2040, um ein dauerhaftes und nachhaltiges Wachstum der Lebensqualität in der Slowakei zu erreichen. Die Vision entstand in Zusammenarbeit mit fast 400 Experten sowie im Rahmen einer Reihe von Rundtischgesprächen und regionalen Workshops unter der Leitung der Slowakischen Akademie der Wissenschaften. Sie wurde von der Regierung dem Parlament zur Beratung vorgelegt. Außenminister Juraj Blanár hat am Mittwoch die slowakische Botschaft im australischen Canberra feierlich eröffnet. Laut Blanár verfügt die Slowakei dank der Wiedereröffnung über die stärkste diplomatische Vertretung in Australien in ihrer Geschichte und das gerade zu einem Zeitpunkt, an dem die EU und Australien das Freihandelsabkommen FTA geschlossen haben. Die slowakische Botschafterin in Australien Monika Tomaszewiczowa verspricht sich von der Eröffnung der Botschaft eine Intensivierung der politischen und wirtschaftlichen Beziehungen sowie eine bessere Zusammenarbeit in den Bereichen Kultur, Wissenschaft und bei Aktivitäten mit Landsleuten. Neben dem Freihandelsabkommen hofft sie den Beitritt Australiens zum Projekt Horizon Europe hervor, das ihrer Meinung nach zur Entwicklung der Zusammenarbeit zwischen slowakischen und australischen Universitäten beitragen kann. Der slowakische Ministerpräsident Robert Fico ist am Mittwoch zu einem zweitägigen Gipfeltreffen der Staats- und Regierungschefs der Mitgliedstaaten der Europäischen Union nach Brüssel gereist. Zu den Hauptthemen der Sitzung gehören die Wettbewerbsfähigkeit, Maßnahmen zur Senkung der hohen Energiepreise, der künftige langfristige Unionshaushalt für die Jahre 2028-2034 sowie der Krieg in der Ukraine. Die Ministerpräsidenten der Slowakei, Tschechiens, Polens und Ungarns trafen sich am Mittwochabend in Brüssel, um einen Tag vor dem Gipfel ihre gemeinsamen Standpunkte abzustimmen. Die Länder der Visegrad-Gruppe verbindet ihr Interesse an einer Beibehaltung der Finanzierung der Kohäsion- und Agrarpolitik im künftigen langfristigen Unionshaushalt für die Jahre 2028-34 sowie die Kritik am Emissionshandelssystem ETS. In der Ukraine-Frage gehen ihre Standpunkte jedoch auseinander, erklärte Lukasz Ogrodnik, Analyst am Polnischen Institut für internationale Angelegenheiten.
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1: Die Abgeordneten des slowakischen Nationalrats haben am Mittwoch das Gesetz über den Staatshaushalt für 2027 verabschiedet. Die Gesamteinnahmen der öffentlichen Verwaltung sollen im kommenden Jahr etwa 63 Milliarden und die Ausgaben 71 Milliarden Euro betragen. Daraus ergibt sich ein Defizit in Höhe von knapp 8 Milliarden Euro, was 4,9% des Bruttoinlandsprodukts entspricht. Die Abgeordneten hatten das Haushaltsgesetz zuvor 5 Tage lang im Parlament erörtert. Vertreter der Opposition kritisierten dabei wiederholt, dass der Haushalt die Lage der slowakischen öffentlichen Finanzen in keiner Weise verbessere, sondern das Defizit sogar noch vertiefe. Die Koalitionsabgeordneten bezeichneten den Entwurf umgekehrt als einen Haushalt der guten Nachrichten und des politischen Kompromisses. Der Haushaltsplan sieht unter anderem die Fortsetzung von Maßnahmen zum Ausgleich der hohen Energiepreise in Höhe von 250 Millionen Euro vor. Im Kapitel des Ministeriums für Landwirtschaft und ländliche Entwicklung sind wiederum 100 Millionen Euro für Maßnahmen gegen die Dürre, zur Wasserspeicherung in der Landschaft und gegen die Folgen des Klimawandels vorgesehen. Der Haushalt sieht zudem Ausgaben für Maßnahmen im sozialen Bereich, insbesondere für die Beihilfe bei Pflegebedürftigkeit oder einmaligen Beihilfen etwa für Erstklässler oder bei der Geburt eines Kindes, für insgesamt 482 Millionen Euro vor. Ministerpräsident Robert Fico hält die Verabschiedung des Staatshaushalts für den richtigen Schritt zum richtigen Zeitpunkt. Ihm zufolge fördere er das Wirtschaftswachstum und wirke nicht nur auf die Regierungskoalition, sondern auf das ganze Land stabilisierend. Die oppositionelle Partei SAS meint dagegen, dass der verabschiedete Haushaltsplan keine Maßnahmen zur Ankurbelung der Wirtschaft enthalte, die Verschuldung der Slowakei weiter vorantreibe und in erster Linie dazu diene, die Regierungskoalition an der Macht zu halten. Laut SAS-Chef Branislav Gröling treibe der Haushalt die Slowakei in den Bankrott. Die stellvertretende Parteivorsitzende Maria Kolíková wies darauf hin, dass die Verabschiedung des Haushaltsplans mit schwerwiegenden Verfahrensfehlern und der Missachtung verfassungsrechtlicher Vorschriften einhergeht. Ihr zufolge habe die Regierung bei der Verabschiedung des Haushaltsplans die Rolle des Rates für Haushaltsverantwortung missachtet und eine ordnungsgemäße fachliche sowie parlamentarische Debatte verhindert. Die Partei kündigt an, dass sie gemeinsam mit anderen Oppositionsparteien den verabschiedeten Haushalt vor dem slowakischen Verfassungsgericht anfechten wird.
2: Und damit willkommen zum Magazinteil Die Slowakei hautnah mit den folgenden Themen. Wie immer um den 3. Oktober herum beging die Botschaft der Bundesrepublik Deutschland in der Slowakischen Republik den Tag der Deutschen Einheit mit einem festlichen Empfang. RSI nahm das zum Anlass für ein Interview mit dem Botschafter. Und danach bleiben wir beim Verhältnis der beiden Länder, allerdings aus historischer Sicht. An der Comenius-Universität läuft derzeit ein Forschungsprojekt zur Kunstgeschichte im slowakischen Staat und im nationalsozialistischen Europa 1939 bis 1945. Am Mischpult in der SDR-Rundfunkpyramide Bratislava ist Juraj Svač und am Mikrofon begrüßt Sie Kai Zeisberg. Wir wünschen angenehmes Zuhören. Begegnungen. Am 3. Oktober wurde wieder der Tag der Deutschen Einheit begangen, auch im Ausland, wenn nämlich die diplomatischen Vertretungen dieses Datum zum Anlass für Festveranstaltungen nehmen. In Bratislava hatte die deutsche Botschaft eingeladen. In den Jahren zuvor fand der Empfang in der slowakischen Nationalgalerie statt, doch das hatte zuletzt für Kritik von Gästen, aber auch aus der freien Kulturszene gesorgt. In den sozialen Netzwerken wurde die Meinung geäußert, dass die slowakische

0: Bratislava und wurde zwischen 2021 und 2024 umfassend modernisiert. Im Vorfeld des offiziellen Empfangs an diesem schönen Ort traf sich RSI in der Deutschen Botschaft in Bratislava mit Dr. Thomas Kurz zu einem Interview. Herr Botschafter, der deutsche Außenminister war kürzlich in Bratislava. Es gibt also einen intensiven außenpolitischen Austausch. Welche Parallelen oder auch Unterschiede sehen Sie denn in den aktuellen innenpolitischen Entwicklungen in Deutschland und in der Slowakei?
1: Ich glaube, ich würde erstmal auch Parallelen sehen. Wir sehen, dass beide Gesellschaften, was sich in der Politik übersetzt, zunehmend die Ränder sich polarisieren, dass das Zentrum, die Mitte geschwächt wird. Das haben wir in beiden Ländern, mit dem Unterschied, dass in Deutschland die Mitte noch knapp die Regierung stellen kann, was in der Slowakei jedenfalls zurzeit nicht der Fall ist.
0: Wie kann denn ein von seiner Biografie und Herkunft her so grunddemokratischer Botschafter, der in einem fremden Land arbeitet, nicht nur die diplomatischen Gepflogenheiten einhalten, sondern auch so klare proeuropäische und rechtsstaatliche Positionen zum Ausdruck bringen, die möglicherweise eben der aktuellen Politik im Gastland zuwiderlaufen? Also denken wir da an die derzeitige Diskussion um NATO-Artikel 5.
1: Das ist gar nicht schwierig. Dieser Punkt ist für mich ein leichter Job, ist aber auch, deswegen ist es richtig, dass Sie darauf hinweisen, die zentrale Aufgabe, die ich hier habe, europäische Werte, europäische Narrative aufrechtzuerhalten. Und das ist überhaupt gar nicht schwer, weil ich bei einem Großteil der slowakischen Gesprächspartner, bei der slowakischen Bevölkerung auf vollkommen Zuspruch stoße und offene Türen einrenne. Im Gegenteil, diejenigen, die etwas bedienen, was Sie sagen, dieses merkwürdige Narrativ zur NATO, ist eine kleine Minderheit in diesem Land.
0: Aber dann spricht man sozusagen hinter verschlossenen Türen Klartext, aber geht jetzt damit nicht so in der Öffentlichkeit hausieren.
1: Doch, ich bin häufig, mache ich auch gerne jetzt, und ich bin häufig an Universitäten und so weiter unterwegs, wo ich in aller Offenheit rede, und auch mit allen Kollegen und auch Ministern in der Regierung halte ich damit auch keinen Moment hinterm Berg, und die wissen das auch.
0: Zur Wirtschaft. Haben Deutschland oder die Slowakei denn irgendwelche Vorteile heutzutage noch mit Blick auf die Automobilindustrie zum Beispiel oder auf KI? Wenn man das mal vergleicht mit so hoch digitalisierten und auch e-mobilisierten Ländern wie etwa im Baltikum oder in Asien?
1: Ich glaube, unsere Vorteile liegen vor allem in Deutschland, aber auch in der Slowakei. Wir sind seit langem industrialisierte Länder. Wir haben eine ganz tiefe Basis an Wissen, an Expertenwissen, an Ingenieurskunst, die sich immer wieder auch neu erfunden hat. Das muss unsere Hoffnung sein, auch für die Zukunft, dass wir uns neu erfinden. Ich kann anderen Ländern wie den baltischen Staaten, vor allem Estland, nur gratulieren dafür, was sie in den letzten Jahren geschafft haben. Es ist aber oft auch so, das sind sehr, sehr kleine Länder, da ist das leichter möglich als in einem Land mit über 80 Millionen Einwohnern. Da ist sowas viel schwieriger zu stemmen. Auch höchste Hochachtung vor den ostasiatischen Konkurrenten, die wir haben. Selbstverständlich, was die in den letzten Jahrzehnten geschafft haben, ist einfach unglaublich, wie die aufgeholt haben. Und wenn sie mit fairen Mitteln arbeiten, ist es für uns eine gesunde Konkurrenz.
0: Aber wer hat das so mehr die Aktualitäten verschlafen in der Vergangenheit, Deutschland oder dann die Slowakei?
1: Der Ansatz ist ein bisschen anders. Es wäre unfair, wenn ich sagen würde, dass die Slowakei das verschlafen hätte. Auch die Slowakei ist in den letztlich ja doch erst wenigen Jahren ihrer Unabhängigkeit und nach der Wende, wo erstmal so viel zusammengebrochen war, einen erstaunlichen Weg gegangen, aus eigener Kraft, aber natürlich auch mit Unterstützung der Europäischen Union. Das ist erstmal sehr anerkennenswert. Ich glaube, den slowakischen Kollegen der slowakischen Wirtschaft ist sehr bewusst, wo ihre Defizite noch liegen, dass sie mehr in Innovation und so weiter investieren müssen, vor allem auch in Bildung investieren müssen. Das ist den Verantwortlichen, glaube ich, sehr bewusst. Ist leichter gesagt, als es umzusetzen, aber bewusst ist es ihnen.
0: Oh, das ist ja dann wie in Deutschland, wo man auch weiß, wo die Defizite sind, aber irgendwie sich nicht so sehr viel bewegt.
1: Da will ich nicht widersprechen. Ich glaube, es geschieht eine ganze Menge auch im Moment, aber so ein gewaltiger Tanker ist halt nicht so leicht zu bewegen. Ich bin relativ optimistisch, auch jetzt gerade. Ich komme gerade aus Berlin, habe mit ganz vielen Leuten geredet, auch Verantwortlichen aus Wirtschaft und Politik. Es ist viel Bewegung zu erkennen. Und ich bin zumindest verhalten optimistisch, dass wir die Kurve kriegen in absehbarer Zeit.
0: Jetzt wird's noch philosophisch zum Schluss. Deutschland feiert am 3. Oktober den Tag der Deutschen Einheit zum 36. Mal. Wie würden Sie, Herr Botschafter, ganz persönlich diese für viele Menschen wichtigen Begriffe wie Wohlstand und Sicherheit definieren, die ja augenscheinlich zunehmend dem Grundverständnis von Freiheit

0: Freiheit quasi Konkurrenz machen oder widersprechen?
1: Ja, das ist eine ganz zentrale Frage, fast eine philosophische Frage, wie Sie selbst sagen, der auch schwer beizukommen ist. Fragen in letzter Zeit haben überhand genommen im Bewusstsein der Leute, die mehr an den Fragen der Identität, der kulturellen Identität gehen, die gar nicht viel mit ihrem Wohlstand, mit ihrer tatsächlichen Position, materiellen Position zu tun haben, sondern die sehr viel tiefer gehen und dann auch schwieriger zu adressieren sind. Für jemanden, wie Sie sagen, gebe ich Ihnen durchaus recht, aufgewachsen in einer funktionierenden, lebhaften Demokratie, davon geprägt, ist nicht leicht zu verstehen, was da eigentlich passiert. Aber wir müssen es zur Kenntnis nehmen. Das sind Fragen, die nicht in erster Linie mit Wohlstand zu tun haben, sondern mit anderen Fragen der Identität.
0: Also es ist nicht nur Sicherheit oder Wohlstand, wie Sie sagen, was da quasi mit dem Freiheitsbegriff kollidiert, sondern dieses Identitätsproblem. Aber das macht ja dann die Freiheit im Grunde kaputt.
1: Die Gefahr besteht zweifellos und ist eine Herausforderung für uns alle, auf beiden Seiten, auch auf beiden Seiten des Mikrofons, und dem entgegenzustellen, soweit das irgendwie möglich ist, aber die Gefahr besteht, ja.
2: Soweit der deutsche Botschafter in der Slowakei, Dr. Thomas Kurz. Der Empfang zum Tag der Deutschen Einheit, der am 1. Oktober im Arena-Theater in Bratislava unter Anwesenheit des slowakischen Staatspräsidenten Peter Pellegrini sowie des Vorsitzenden der Selbstverwaltungsregion Juraj Droba stattfand, bot dann nicht nur offizielle Reden, persönliche Begegnungen und ein opulentes Buffet, sondern einen musikalischen Schluss und Höhepunkt. Ein Konzert der Big Band der Bundeswehr. Swing trifft Uniform, über 50 Jahre Show, Sound and Groove made in Germany. So lautet das Motto des Ensembles. Und ich habe mir dabei so gedacht, wäre es nicht wunderbar, wenn es ausreichen würde, den undemokratischen und aggressiven Kräften auf der Welt einfach nur so ganz charmant, modern und friedlich den Marsch zu blasen?

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1: Die historischen Beziehungen zwischen der Kriegsslowakei und Nazi-Deutschland in den Jahren 1939 bis 1945 sind Gegenstand zahlreicher Publikationen. Derzeit entsteht an der Comenius-Universität Bratislava für die Forschungsagentur der Slowakischen Republik ein Projekt, das einen besonderen Ansatz verfolgt, nämlich speziell die Bereiche Kunst und Kultur. Ein Fachgespräch dazu mit dem Experten für Faschismus- und Propagandaforschung Dr. Miloslav Szabo führte unlängst Maxim Duleba. Er ist Literaturwissenschaftler und Germanist und als wissenschaftlicher Assistent am Lehrstuhl für Germanistik, Niederlandistik und Skandinavistik an der Comenius-Uni tätig. Wir bringen hier Ausschnitte aus seinem rund einstündigen Gespräch, für dessen Bereitstellung wir uns bei Herrn Duleba und der Comenius-Universität bedanken. Sein Respondent Miloslav Szabo ist ein slowakischer Historiker, Literaturwissenschaftler, Übersetzer und Germanist, der sich mit der Geschichte des Antisemitismus, Rassismus, Faschismus und Katholizismus sowie mit der Kulturgeschichte im mitteleuropäischen Kontext beschäftigt. Er war an Forschungsinstituten in Berlin, Wien und Prag sowie am Historischen Institut der Slowakischen Akademie der Wissenschaften tätig und arbeitet ebenfalls am Lehrstuhl für Germanistik, Niederlandistik und Skandinavistik der Philosophischen Fakultät der Comenius-Universität Bratislava. Dort leitet er auch das auf die Jahre 2023 bis 2027 angelegte Forschungsprojekt Kunstgeschichte im slowakischen Staat und im nationalsozialistischen Europa, Institutionen und Rezeption zwischen Zentrum und Peripherie. Zunächst erläutert Dr. Szabo, worum es dabei überhaupt geht.
2: Es ist ein Forschungsprojekt, das heißt, wir haben noch nicht die endgültigen Ergebnisse, aber man kann schon einiges sagen, was wir jetzt Neues an Wissen gewonnen haben. Die Kultur war so immer im Hintergrund des Forschungsinteresses oder wenn schon, dann nur einzelne Kulturbereiche. Ja? Also so die Literaturhistoriker, Historikerinnen haben sich mit der Literatur beschäftigt, die Kunsthistoriker und Historikerinnen wiederum mit der Kunstgeschichte und so entstanden Arbeiten. Wir haben schon einiges, worauf wir aufbauen können, aber in diesem Projekt, wir wollen einfach diese Grenzen geisteswissenschaftlichen, historischen Disziplinen überschreiten. Wir wollen so einen Gesamtblick auf die Kultur des slowakischen Staates, aber auch nicht unbedingt nur die Kultur des slowakischen Staates, sondern eigentlich stehen im Mittelpunkt die Interaktion, wie die Beziehung war zwischen dem slowakischen Staat und seinem, wie es da in der Quellensprache heißt, seiner Schutzmacht. Also das nationalsozialistische Deutschland war ein Staat, der eigentlich die Existenz dieses kleinen slowakischen Staates war, nur etwas Kleineres als heute. Das war nur 2/3 des Gebiets der heutigen Slowakischen Republik. Und ohne NS-Deutschland wäre dieses Gebilde nie gegründet worden. Das muss man vornherein sagen. Also das ist Beziehung zwischen den beiden auf politischer Ebene oder jetzt auch wirtschaftlicher, militärischer Ebene war sehr ungleich. Die eine Seite bestimmt, die andere gehorcht. Ja, das ist die gängige Vorstellung. Ja, aber das wollen wir auch ein bisschen, indem wir die Perspektive der Kultur betonen, wollen wir das auch relativieren. Ja, also wir wollen auch den Spielraum der slowakischen Akteure zeigen und auch, dass diese deutsche Seite sozusagen in bestimmten Bereichen nicht als so autoritäre, dominante Macht auftritt. Und deswegen ist es nicht nur eine Kulturgeschichte des slowakischen Staates, sondern eher so Geschichte der Kulturbeziehungen zwischen dem slowakischen Staat und NS-Deutschland.
1: Erinnern wir uns kurz an die geschichtlichen Ausgangsbedingungen. Kurz nach dem Inkrafttreten des 1938 auf deutschen Druck zustande gekommenen Münchner Abkommens erhielt die Slowakei die Autonomie und verlor aufgrund des sogenannten Ersten Wiener Schiedsspruchs vom 2. November 1938 ihre südlichen Gebiete an Ungarn, was übrigens von den Alliierten bereits während des Zweiten Weltkriegs für nichtig erklärt wurde. Unter dem Druck Adolf Hitlers, der mit einer Aufteilung des Landes zwischen Polen und Ungarn drohte, erklärte das slowakische Parlament am 14. März 1939 die formelle Unabhängigkeit und die nunmehr geschrumpfte Slowakische Republik. Und diese wurde ein Vasallenstaat des Deutschen Reiches, geführt von dem katholischen Priester Josef Tiso. Dass in der geschichtlichen Forschung zwar den politischen, wirtschaftlichen und militärischen Aspekten breiter Raum zukommt, dabei aber die sogenannte Soft Power, nämlich Ideologie, Propaganda sowie Kunst und Kultur weniger betrachtet werden, ist für Miloslav Szabo eine Motivation.
2: Es ist tatsächlich so, dass die Kulturpolitik sehr nahe an der Propaganda steht oder so einen engen Zusammenhang gibt. Deswegen ist es für die Erforschung von faschistischen Regimes, sagen wir jetzt, wenn wir nicht nur bei Deutschland bleiben wollen, sondern auch andere berücksichtigen wollen, irgendwie naheliegend. Aber trotzdem ist es auch nicht selbstverständlich, weil es bleibt diese von oben herab, sieht man auf die Kultur, weil es eben nicht so wichtig erscheint. Ja? Also so wie Politik, Wirtschaft, Militär, ja. Dann reduziert man Propaganda auf das Ideologische und Politische, aber stellt keine Fragen nach dem Ästhetischen, ja, der Propaganda. Und das ist eben auch in den letzten, sagen wir schon, ein paar Jahrzehnten anders geworden. Eigentlich haben wir große Vorgänger wie Walter Benjamin, der selber schon damals als Zeitgenosse darauf hingewiesen hat, ja, wie wichtig das für die faschistische Macht war, diese auswärtige Kulturpolitik, was man da als Kulturdiplomatie oder Public Diplomacy also in den USA bezeichnet. Bis heute ist es natürlich noch mehr oder schon wieder wichtig, weil wir im Zeitalter des Internet wieder diese Einflüsse, wie die Großmächte sich präsentieren, also nicht nur mit der starken Hand aus autoritär auftreten, sondern versuchen, die Kleineren für sich zu gewinnen, attraktiv zu erscheinen.
1: Der Idee eines Europas der Nationen stand das rassistische Ideal der völkischen Blutgemeinschaft entgegen. Und das zu vermitteln, war eben auch Aufgabe der sogenannten Softpower namens Kultur. Doch wie ging Deutschland mit den Nationalismen in solchen Satellitenstaaten um? Stichwort Karpatendeutsche, damals rund 5% der Bevölkerung. Miloslav Szabo erläutert im Gespräch mit Maxim Duleba unter anderem, dass zwar die Slowakei-Deutschen eine gewisse Privilegierung erfuhren, von den Reichsbehörden dennoch nicht immer Recht bekamen, etwa wenn sie in ihrem Überlegenheitsgefühl gegenüber den Slawen, wie man es damals apostrophierte, die Zipser Gotik zu deutschem Kulturgut umdeuten wollten. Den Slowaken wurde durchaus ein gewisser Anspruch auf eigenes Kulturerbe konzidiert. Die Slowakei wurde 1942 sogar in einer Propagandaausstellung in Stuttgart präsentiert, natürlich unter der ideologischen Einordnung unter die kulturelle Überlegenheit der Deutschen, aber mit einer selektiven Berücksichtigung slowakischer bzw. osteuropäischer Kulturerbe, Elemente und Symbole. Umgekehrt wurden deutsche Ausstellungen nach Bratislava exportiert, wie etwa über Bildhauerei, Journalismus und Hygiene. Spannungen ganz anderer Art gab es unter religiösen Aspekten, etwa im Zusammenhang mit der Literatur. Noch einmal Miloslav Szabo.
2: Es gab natürlich auch in der Kultur radikalere Stimmen, die noch enger mit NS-Deutschland kollaborieren wollten. Und das war auch der Fall beim Redakteur der angesehensten Literaturzeitschrift damals. Und der hat versucht, wenigstens, wenn es schon nicht so eine richtige slowakische nationalsozialistische Literatur gab, hat er wenigstens versucht, die deutsche nationalsozialistische Literatur in Übersetzung in seiner Zeitschrift zu platzieren. Und da hat er sich eben Baldur von Schirach ausgesucht, der innerhalb der NS-Bewegung schon als Sänger der Bewegung manchmal bezeichnet. Also das ist jetzt wirklich sehr, sehr ideologische Dichtung. Und ausgerechnet so etwas sollte in der slowakischen Zeitschrift erscheinen. Schirach war dann auch Gauleiter und Statthalter von Wien. Nachdem er eigentlich als Hitlerjugendführer abgesetzt wurde, kam er nach Wien und dort hat er auch versucht, seine eigene Kunstkulturpolitik zu betreiben. Aber er war schon an der Peripherie. Aber für die Slowaken war es dann wiederum um die Ecke. Ja. Die deutsche Minderheit hat zum Beispiel das ganze Theaterleben der deutschen Minderheit in Pressburg, in Bratislava, aus Wien betrieben. Man hat versucht, sozusagen auf diesen kulturellen Weg ein bisschen so jemand, so einen großen Nationalsozialisten für sich, für die slowakische Sache zu gewinnen. Was auch über die slowakische Kultur, über die Verhältnisse sehr viel aussagt, ist, dass der Übersetzer dieser Gedichte von Schirach ein katholischer Priester war, ja, und die hatten auch in der Kultur so starke Vertretung und da geht es eben um heikle Sachen aus der Sicht eines katholischen Pfarrers. Da geht es zum Beispiel um Askese oder Totenkult und das ist aber natürlich alles NS-Ideologie und Askese ist eine soldatische Tugend, ja, in Augen von Schirach. Und da hat plötzlich, wissen wir, weil wir den Briefwechsel, die Korrespondenz zwischen dem Redakteur und dem Übersetzer verfügen, wissen wir, dass der Übersetzer, also wie gesagt katholischer Priester, plötzlich ein Problem hat damit. Ja. Also er kann das vor sich nicht verantworten, wieso er jetzt als Priester, also solche aus seiner Sicht Übertreibung oder so was ein Sakrileg schon irgendwie so säkularisiert und einfach für Zwecke heranzieht, die eben nicht mit der Religion Religion zu tun haben, ja, mit der Ideologie. Aber gleichzeitig, alles in allem war er einverstanden und hatte überhaupt kein Problem damit. Nur in diesem einen Punkt plötzlich hat die Ideologie dann zurücktreten müssen. Ja, also ist sehr interessant, weil es zeigt, wie sich eben auch wirklich so unvereinbare Welten, also so wie der Nationalsozialismus und der Katholizismus, schließlich irgendwie doch nahe kommen können unter bestimmten Bedingungen.
1: Das war ein kleiner Einblick in das Forschungsprojekt Kunstgeschichte im slowakischen Staat und im nationalsozialistischen Europa von dem Wissenschaftler Dr. Miloslav Szabo. Wir bedanken uns bei Maxim Duleba von der Comenius-Universität Bratislava für das interessante Material. Und für heute sind wir am Ende des deutschsprachigen Magazins aus der SWR-Rundfunkpyramide Bratislava. Am Mischpult war Juraj Svatsch und vom Mikrofon verabschiedet sich Kai Zeisberg. Auf Wiederhören, do počutja. 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
1: Guten Tag bei den Nachrichten. Grüße Sie heute Jana Hrbeková.
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1: Dokument Vision Slowakei 2040 im Parlament gebilligt. Slowakische Botschaft in Australien wieder eröffnet. Ministerpräsident Fico bei EU-Gipfel in Brüssel. Am Mittwoch wurde im slowakischen Nationalrat ein strategisches Dokument mit dem Titel Vision Slowakei 2040 – Der Weg zur mehr Lebensqualität zur Kenntnis genommen. Es handelt sich dabei um eine ganzheitliche Betrachtung der prognostizierten Entwicklung in der slowakischen Gesellschaft und die Formulierung von Ausgangspunkten für die Ausarbeitung einer Entwicklungsstrategie des Landes bis zum Jahr 2040. Das Dokument enthält Szenarien für die mögliche Entwicklung der slowakischen Gesellschaft bis zum Zielhorizont 2040, um ein dauerhaftes und nachhaltiges Wachstum der Lebensqualität in der Slowakei zu erreichen. Die Vision entstand in Zusammenarbeit mit fast 400 Experten sowie im Rahmen einer Reihe von Rundtischgesprächen und regionalen Workshops unter der Leitung der Slowakischen Akademie der Wissenschaften. Sie wurde von der Regierung dem Parlament zur Beratung vorgelegt. Außenminister Juraj Blanár hat am Mittwoch die slowakische Botschaft im australischen Canberra feierlich eröffnet. Laut Blanár verfügt die Slowakei dank der Wiedereröffnung über die stärkste diplomatische Vertretung in Australien in ihrer Geschichte und das gerade zu einem Zeitpunkt, an dem die EU und Australien das Freihandelsabkommen FTA geschlossen haben. Die slowakische Botschafterin in Australien Monika Tomaszowiczowa verspricht sich von der Eröffnung der Botschaft eine Intensivierung der politischen und wirtschaftlichen Beziehungen sowie eine bessere Zusammenarbeit in den Bereichen Kultur, Wissenschaft und bei Aktivitäten mit Landsleuten. Neben dem Freihandelsabkommen hob sie den Beitritt Australiens zum Projekt Horizon Europe hervor, das ihrer Meinung nach zur Entwicklung der Zusammenarbeit zwischen slowakischen und australischen Universitäten beitragen kann. Der slowakische Ministerpräsident Robert Fico ist am Mittwoch zu einem zweitägigen Gipfeltreffen der Staats- und Regierungschefs der Mitgliedstaaten der Europäischen Union nach Brüssel gereist. Zu den Hauptthemen der Sitzung gehören die Wettbewerbsfähigkeit, Maßnahmen zur Senkung der hohen Energiepreise, der künftige langfristige Unionshaushalt für die Jahre 2028-2034 sowie der Krieg in der Ukraine. Die Ministerpräsidenten der Slowakei, Tschechiens, Polens und Ungarns trafen sich am Mittwochabend in Brüssel, um einen Tag vor dem Gipfel ihre gemeinsamen Standpunkte abzustimmen. Die Länder der Visegrad-Gruppe verbindet ihr Interesse an einer Beibehaltung der Finanzierung der Kohäsion- und Agrarpolitik im künftigen langfristigen Unionshaushalt für die Jahre 2028-34 sowie die Kritik am Emissionshandelssystem ETS. In der Ukraine-Frage gehen ihre Standpunkte jedoch auseinander, erklärte Lukasz Ogrodnik, Analyst am Polnischen Institut für internationale Angelegenheiten.
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1: Die Abgeordneten des slowakischen Nationalrats haben am Mittwoch das Gesetz über den Staatshaushalt für 2027 verabschiedet. Die Gesamteinnahmen der öffentlichen Verwaltung sollen im kommenden Jahr etwa 63 Milliarden und die Ausgaben 71 Milliarden Euro betragen. Daraus ergibt sich ein Defizit in Höhe von knapp 8 Milliarden Euro, was 4,9% des Bruttoinlandsprodukts entspricht. Die Abgeordneten hatten das Haushaltsgesetz zuvor 5 Tage lang im Parlament erörtert. Vertreter der Opposition kritisierten dabei wiederholt, dass der Haushalt die Lage der slowakischen öffentlichen Finanzen in keiner Weise verbessere, sondern das Defizit sogar noch vertiefe. Die Koalitionsabgeordneten bezeichneten den Entwurf umgekehrt als einen Haushalt der guten Nachrichten und des politischen Kompromisses. Der Haushaltsplan sieht unter anderem die Fortsetzung von Maßnahmen zum Ausgleich der hohen Energiepreise in Höhe von 250 Millionen Euro vor. Im Kapitel des Ministeriums für Landwirtschaft und ländliche Entwicklung sind wiederum 100 Millionen Euro für Maßnahmen gegen die Dürre, zur Wasserspeicherung in der Landschaft und gegen die Folgen des Klimawandels vorgesehen. Der Haushalt sieht zudem Ausgaben für Maßnahmen im sozialen Bereich, insbesondere für die Beihilfe bei Pflegebedürftigkeit oder einmaligen Beihilfen etwa für Erstklässler oder bei der Geburt eines Kindes, für insgesamt 482 Millionen Euro vor. Ministerpräsident Robert Fico hält die Verabschiedung des Staatshaushalts für den richtigen Schritt zum richtigen Zeitpunkt. Ihm zufolge fördere er das Wirtschaftswachstum und wirke nicht nur auf die Regierungskoalition, sondern auf das ganze Land stabilisierend. Die oppositionelle Partei SAS meint dagegen, dass der verabschiedete Haushaltsplan keine Maßnahmen zur Ankurbelung der Wirtschaft enthalte, die Verschuldung der Slowakei weiter vorantreibe und in erster Linie dazu diene, die Regierungskoalition an der Macht zu halten. Laut SAS-Chef Branislav Gröling treibe der Haushalt die Slowakei in den Bankrott. Die stellvertretende Parteivorsitzende Maria Kolíková wies darauf hin, dass die Verabschiedung des Haushaltsplans mit schwerwiegenden Verfahrensfehlern und der Missachtung verfassungsrechtlicher Vorschriften einhergeht. Ihr zufolge habe die Regierung bei der Verabschiedung des Haushaltsplans die Rolle des Rates für Haushaltsverantwortung missachtet und eine ordnungsgemäße fachliche sowie parlamentarische Debatte verhindert. Die Partei kündigt an, dass sie gemeinsam mit anderen Oppositionsparteien den verabschiedeten Haushalt vor dem slowakischen Verfassungsgericht anfechten wird.
2: Und damit willkommen zum Magazinteil Die Slowakei hautnah mit den folgenden Themen. Wie immer um den 3. Oktober herum beging die Botschaft der Bundesrepublik Deutschland in der Slowakischen Republik den Tag der Deutschen Einheit mit einem festlichen Empfang. RSI nahm das zum Anlass für ein Interview mit dem Botschafter. Und danach bleiben wir beim Verhältnis der beiden Länder, allerdings aus historischer Sicht. An der Comenius-Universität läuft derzeit ein Forschungsprojekt zur Kunstgeschichte im slowakischen Staat und im nationalsozialistischen Europa 1939 bis 1945. Am Mischpult in der SDR-Rundfunkpyramide Bratislava ist Juraj Svač und am Mikrofon begrüßt Sie Kai Zeisberg. Wir wünschen angenehmes Zuhören.
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2: Am 3. Oktober wurde wieder der Tag der Deutschen Einheit begangen, auch im Ausland, wenn nämlich die diplomatischen Vertretungen dieses Datum zum Anlass für Festveranstaltungen nehmen. In Bratislava hatte die deutsche Botschaft eingeladen. In den Jahren zuvor fand der Empfang in der slowakischen Nationalgalerie statt, doch das hatte zuletzt für Kritik von Gästen, aber auch aus der freien Kulturszene gesorgt. In den sozialen Netzwerken wurde die Meinung geäußert, dass die slowakische Kulturpolitik in den letzten Jahren gerade bei der Nationalgalerie zu solchen Irritationen und Verwerfungen geführt habe, dass es dem modernen, proeuropäischen Deutschland vielleicht gut anstünde, einen weniger staatspolitisch kuratierten Ort zu wählen. In diesem Jahr fand der Botschaftsempfang nun also im Divadlo Arena am anderen Donauufer statt. Es ist eines der ältesten Theater in Bratislava. Es wurde 1828 gegründet und ist mit so berühmten Namen wie Max Reinhardt, Milan Sladek oder Juraj Kukura verbunden. Es gehört zur Selbstverwaltungsregion Bratislava und wurde zwischen 2021 und 2024 umfassend modernisiert. Im Vorfeld des offiziellen Empfangs an diesem schönen Ort traf sich RSI in der deutschen Botschaft in Bratislava mit Dr. Thomas Kurz zu einem Interview. Herr Botschafter, der deutsche Außenminister war kürzlich in Bratislava. Es gibt also einen intensiven außenpolitischen Austausch. Welche Parallelen oder auch Unterschiede sehen Sie denn in den aktuellen innenpolitischen Entwicklungen in Deutschland und in der Slowakei?
3: Ich glaube, ich würde erstmal auch Parallelen sehen. Wir sehen, dass beide Gesellschaften, was sich in der Politik übersetzt, zunehmend die Ränder sich polarisieren, dass das Zentrum, die Mitte geschwächt wird. Das haben wir in beiden Ländern, mit dem Unterschied, dass in Deutschland die Mitte noch knapp die Regierung stellen kann, was in der Slowakei jedenfalls zurzeit nicht der Fall ist.
2: Wie kann denn ein von seiner Biografie und Herkunft her so grunddemokratischer Botschafter, der in einem fremden Land arbeitet, nicht nur die diplomatischen Gepflogenheiten einhalten, sondern auch so klare proeuropäische und rechtsstaatliche Positionen zum Ausdruck bringen, die möglicherweise eben der aktuellen Politik im Gastland zuwiderlaufen? Also denken wir da an die derzeitige Diskussion um NATO-Artikel 5.
3: Das ist gar nicht schwierig. Dieser Punkt ist für mich ein leichter Job, ist aber auch, deswegen ist es richtig, dass Sie darauf hinweisen, die zentrale Aufgabe, die ich hier habe, europäische Werte, europäische Narrative aufrechtzuerhalten. Und das ist überhaupt gar nicht schwer, weil ich bei einem Großteil der slowakischen Gesprächspartner, bei der slowakischen Bevölkerung auf vollkommen Zuspruch stoße und offene Türen einrenne. Im Gegenteil, diejenigen, die

0: Wenn man das mal vergleicht mit so hochdigitalisierten und auch e-mobilisierten Ländern wie etwa im Baltikum oder in Asien.
1: Ich glaube, unsere Vorteile liegen vor allem in Deutschland, aber auch in der Slowakei. Wir sind seit langem industrialisierte Länder. Wir haben eine ganz tiefe Basis an Wissen, an Expertenwissen, an Ingenieurskunst, die sich immer wieder auch neu erfunden hat. Das muss unsere Hoffnung sein, auch für die Zukunft, dass wir uns neu erfinden. Ich kann anderen Ländern wie den baltischen Staaten, vor allem Estland, nur gratulieren dafür, was sie in den letzten Jahren geschafft haben. Es ist aber oft auch so, das sind sehr, sehr kleine Länder, da ist das leichter möglich als in einem Land mit über 80 Millionen Einwohnern. Da ist sowas viel schwieriger zu stemmen. Auch höchste Hochachtung vor den ostasiatischen Konkurrenten, die wir haben. Selbstverständlich, was die in den letzten Jahrzehnten geschafft haben, ist einfach unglaublich, wie die aufgeholt haben. Und wenn sie mit fairen Mitteln arbeiten, ist es für uns eine gesunde Konkurrenz.
0: Aber wer hat das so mehr die Aktualitäten verschlafen in der Vergangenheit, Deutschland oder dann die Slowakei?
1: Der Ansatz ist ein bisschen anders. Es wäre unfair, wenn ich sagen würde, dass die Slowakei das verschlafen hätte. Auch die Slowakei ist in den letztlich ja doch erst wenigen Jahren ihrer Unabhängigkeit und nach der Wende, wo erstmal so viel zusammengebrochen war, einen erstaunlichen Weg gegangen, aus eigener Kraft, aber natürlich auch mit Unterstützung der Europäischen Union. Das ist erstmal sehr anerkennenswert. Ich glaube, den slowakischen Kollegen der slowakischen Wirtschaft ist sehr bewusst, wo ihre Defizite noch liegen, dass sie mehr in Innovation und so weiter investieren müssen, vor allem auch in Bildung investieren müssen. Das ist den Verantwortlichen, glaube ich, sehr bewusst. Ist leichter gesagt, als es umzusetzen, aber bewusst ist es ihnen.
0: Oh, das ist ja dann wie in Deutschland, wo man auch weiß, wo die Defizite sind, aber irgendwie sich nicht so sehr viel bewegt.
1: Da will ich nicht widersprechen. Ich glaube, es geschieht eine ganze Menge auch im Moment, aber so ein gewaltiger Tanker ist halt nicht so leicht zu bewegen. Ich bin relativ optimistisch, auch jetzt gerade. Ich komme gerade aus Berlin, habe mit ganz vielen Leuten geredet, auch Verantwortlichen aus Wirtschaft und Politik. Es ist viel Bewegung zu erkennen. Und ich bin zumindest verhalten optimistisch, dass wir die Kurve kriegen in absehbarer Zeit.
0: Jetzt wird's noch philosophisch zum Schluss. Deutschland feiert am 3. Oktober den Tag der Deutschen Einheit zum 36. Mal. Wie würden Sie, Herr Botschafter, ganz persönlich diese für viele Menschen wichtigen Begriffe wie Wohlstand und Sicherheit definieren, die ja augenscheinlich zunehmend dem Grundverständnis von Freiheit quasi Konkurrenz machen oder widersprechen?
1: Ja, das ist eine ganz zentrale Frage, fast eine philosophische Frage, wie Sie selbst sagen, der auch schwer beizukommen ist. Fragen in letzter Zeit haben überhand genommen im Bewusstsein der Leute, die mehr an den Fragen der Identität, der kulturellen Identität gehen, die gar nicht viel mit ihrem Wohlstand, mit ihrer tatsächlichen Position, materiellen Position zu tun haben, sondern die sehr viel tiefer gehen und dann auch schwieriger zu adressieren sind. Für jemanden, wie Sie sagen, gebe ich Ihnen durchaus recht, aufgewachsen in einer funktionierenden, lebhaften Demokratie, davon geprägt, ist nicht leicht zu verstehen, was da eigentlich passiert. Aber wir müssen es zur Kenntnis nehmen. Das sind Fragen, die nicht in erster Linie mit Wohlstand zu tun haben, sondern mit anderen Fragen der Identität.
0: Also es ist nicht nur Sicherheit oder Wohlstand, wie Sie sagen, was da quasi mit dem Freiheitsbegriff kollidiert, sondern dieses Identitätsproblem. Aber das macht ja dann die Freiheit im Grunde kaputt.
1: Die Gefahr besteht zweifellos und ist eine Herausforderung für uns alle, auf beiden Seiten, auch auf beiden Seiten des Mikrofons, uns dem entgegenzustellen, soweit das irgendwie möglich ist. Aber die Gefahr besteht, ja.
2: Soweit der deutsche Botschafter in der Slowakei, Dr. Thomas Kurz. Der Empfang zum Tag der Deutschen Einheit, der am 1. Oktober im Arena-Theater in Bratislava unter Anwesenheit des slowakischen Staatspräsidenten Peter Pellegrini sowie des Vorsitzenden der Selbstverwaltungsregion Juraj Droba stattfand, bot dann nicht nur offizielle Reden, persönliche Begegnungen und ein opulentes Buffet, sondern einen musikalischen Schluss und Höhepunkt. Ein Konzert der Big Band der Bundeswehr. Swing trifft Uniform, über 50 Jahre Show, Sound and Groove made in Germany. So lautet das Motto des Ensembles. Und ich habe mir dabei so gedacht, wäre es nicht wunderbar, wenn es ausreichen würde, den undemokratischen und aggressiven Kräften auf der Welt einfach nur so ganz charmant, modern und friedlich den Marsch zu blasen?

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1: Die historischen Beziehungen zwischen der Kriegsslowakei und Nazi-Deutschland in den Jahren 1939 bis 1945 sind Gegenstand zahlreicher Publikationen. Derzeit entsteht an der Comenius-Universität Bratislava für die Forschungsagentur der Slowakischen Republik ein Projekt, das einen besonderen Ansatz verfolgt, nämlich speziell die Bereiche Kunst und Kultur. Ein Fachgespräch dazu mit dem Experten für Faschismus- und Propagandaforschung Dr. Miloslav Szabo führte unlängst Maxim Duleba. Er ist Literaturwissenschaftler und Germanist und als wissenschaftlicher Assistent am Lehrstuhl für Germanistik, Niederlandistik und Skandinavistik an der Comenius-Uni tätig. Wir bringen hier Ausschnitte aus seinem rund einstündigen Gespräch, für dessen Bereitstellung wir uns bei Herrn Duleba und der Comenius-Universität bedanken. Sein Respondent Miloslav Szabo ist ein slowakischer Historiker, Literaturwissenschaftler, Übersetzer und Germanist, der sich mit der Geschichte des Antisemitismus, Rassismus, Faschismus und Katholizismus sowie mit der Kulturgeschichte im mitteleuropäischen Kontext beschäftigt. Er war an Forschungsinstituten in Berlin, Wien und Prag sowie am Historischen Institut der Slowakischen Akademie der Wissenschaften tätig und arbeitet ebenfalls am Lehrstuhl für Germanistik, Niederlandistik und Skandinavistik der Philosophischen Fakultät der Comenius-Universität Bratislava. Dort leitet er auch das auf die Jahre 2023 bis 2027 angelegte Forschungsprojekt Kunstgeschichte im slowakischen Staat und im nationalsozialistischen Europa, Institutionen und Rezeption zwischen Zentrum und Peripherie. Zunächst erläutert Dr. Szabo, worum es dabei überhaupt geht.
2: Es ist ein Forschungsprojekt, das heißt, wir haben noch nicht die endgültigen Ergebnisse, aber man kann schon einiges sagen, was wir jetzt Neues an Wissen gewonnen haben. Die Kultur war so immer im Hintergrund des Forschungsinteresses oder wenn schon, dann nur einzelne Kulturbereiche. Ja? Also so die Literaturhistoriker, Historikerinnen haben sich mit der Literatur beschäftigt, die Kunsthistoriker und Historikerinnen wieder mit der Kunstgeschichte und so entstanden Arbeiten. Wir haben schon einiges, worauf wir aufbauen können, aber in diesem Projekt, wir wollen einfach diese Grenzen geisteswissenschaftlichen, historischen Disziplinen überschreiten. Wir wollen so einen Gesamtblick auf die Kultur des slowakischen Staates, aber auch nicht unbedingt nur die Kultur des slowakischen Staates, sondern eigentlich stehen im Mittelpunkt die Interaktion, wie die Beziehung war zwischen dem slowakischen Staat und seinem, wie es da in der Quellensprache heißt, seiner Schutzmacht. Also das nationalsozialistische Deutschland war ein Staat, der eigentlich die Existenz dieses kleinen slowakischen Staates war, nur was Kleineres als heute. Das war nur 2/3 des Gebiets der heutigen Slowakischen Republik. Und ohne NS-Deutschland wäre dieses Gebilde nie gegründet worden. Das muss man vornherein sagen. Also dass die Beziehung zwischen den beiden auf politischer Ebene oder jetzt auch wirtschaftlicher, militärischer Ebene war sehr ungleich. Die eine Seite bestimmt, die andere gehorcht. Ja, das ist die gängige Vorstellung. Ja, aber das wollen wir auch ein bisschen, indem wir die Perspektive der Kultur betonen, wollen wir das auch relativieren. Ja, also wir wollen auch den Spielraum der slowakischen Akteure zeigen und auch, dass diese deutsche Seite sozusagen in bestimmten Bereichen nicht als so autoritäre, dominante Macht auftritt. Und deswegen ist es nicht nur eine Kulturgeschichte des slowakischen Staates, sondern eher so Geschichte der Kulturbeziehungen zwischen dem slowakischen Staat und NS-Deutschland.
1: Erinnern wir uns kurz an die geschichtlichen Ausgangsbedingungen. Kurz nach dem Inkrafttreten des 1938 auf deutschen Druck zustande gekommenen Münchner Abkommens erhielt die Slowakei die Autonomie und verlor aufgrund des sogenannten Ersten Wiener Schiedsspruchs vom 2. November 1938 ihre südlichen Gebiete an Ungarn, was übrigens von den Alliierten bereits während des Zweiten Weltkriegs für nichtig erklärt wurde. Unter dem Druck Adolf Hitlers, der mit einer Aufteilung des Landes zwischen Polen und Ungarn drohte, erklärte das slowakische Parlament am 14. März 1939 die formelle Unabhängigkeit und die nunmehr geschrumpfte Slowakische Republik. Und diese wurde ein Vasallenstaat des Deutschen Reiches, geführt von dem katholischen Priester Josef Tiso. dass in der geschichtlichen Forschung zwar den politischen, wirtschaftlichen und militärischen Aspekten breiter Raum zukommt, dabei aber die sogenannte Soft Power, nämlich Ideologie, Propaganda sowie Kunst und Kultur weniger betrachtet werden, ist für Miloslav Szabo eine Motivation.
2: Es ist tatsächlich so, dass die Kulturpolitik sehr nahe an der Propaganda steht oder so einen engen Zusammenhang gibt. Deswegen ist es für die Erforschung von faschistischen Regimes, sagen wir jetzt, wenn wir nicht nur bei Deutschland bleiben wollen, sondern auch andere berücksichtigen wollen, irgendwie naheliegend. Aber trotzdem ist es auch nicht selbstverständlich, weil es bleibt diese von oben herab, sieht man auf die Kultur, weil es eben nicht so wichtig erscheint. Ja? Also so wie Politik, Wirtschaft, Militär. Ja? Dann reduziert man Propaganda auf das Ideologische und Politische, aber stellt keine Fragen nach dem Ästhetischen, ja, der Propaganda. Und das ist eben auch in den letzten, sagen wir schon ein paar Jahrzehnten, anders geworden. Eigentlich haben wir große Vorgänger wie Walter Benjamin, der selber schon damals als Zeitgenosse darauf hingewiesen hat, ja, wie wichtig das für die faschistische Macht war, diese auswärtige Kulturpolitik, was man da als Kulturdiplomatie oder Public Diplomacy, also in den USA bezeichnet. Bis heute ist es natürlich noch mehr oder schon wieder wichtig, weil wir im Zeitalter des Internet wieder diese Einflüsse, wie die Großmächte sich präsentieren, also nicht nur mit der starken Hand aus autoritär auftreten, sondern versuchen, die Kleineren für sich zu gewinnen, attraktiv zu erscheinen.
1: Der Idee eines Europas der Nationen stand das rassistische Ideal der völkischen Blutgemeinschaft entgegen. Und das zu vermitteln war eben auch Aufgabe der sogenannten Softpower namens Kultur. Doch wie ging Deutschland mit den Nationalismen in solchen Satellitenstaaten um? Stichwort Karpatendeutsche, damals rund 5% der Bevölkerung. Miloslav Szabo erläutert im Gespräch mit Maxim Duleba unter anderem, dass zwar die Slowakei-Deutschen eine gewisse Privilegierung erfuhren, von den Reichsbehörden dennoch nicht immer Recht bekamen, etwa wenn sie in ihrem Überlegenheitsgefühl gegenüber den Slawen, wie man es damals apostrophierte, die Zipser Gotik zu deutschem Kulturgut umdeuten wollten. Den Slowaken wurde durchaus ein gewisser Anspruch auf eigenes Kulturerbe konzidiert. Die Slowakei wurde 1942 sogar in einer Propagandaausstellung in Stuttgart präsentiert, natürlich unter der ideologischen Einordnung unter die kulturelle Überlegenheit der Deutschen, aber mit einer selektiven Berücksichtigung slowakischer bzw. osteuropäischer Kulturerbe, Elemente und Symbole. Umgekehrt wurden deutsche Ausstellungen nach Bratislava exportiert, wie etwa über Bildhauerei, Journalismus und Hygiene. Spannungen ganz anderer Art gab es unter religiösen Aspekten, etwa im Zusammenhang mit der Literatur. Noch einmal Miloslav Szabo.
2: Es gab natürlich auch in der Kultur radikalere Stimmen, die noch enger mit NS-Deutschland kollaborieren wollten. Und das war auch der Fall beim Redakteur der angesehensten Literaturzeitschrift damals. Und der hat versucht, wenigstens, wenn es schon nicht so eine richtige slowakische nationalsozialistische Literatur gab, hat er wenigstens versucht, die deutsche nationalsozialistische Literatur in Übersetzung in seiner Zeitschrift zu platzieren. Und da hat er sich eben Baldur von Schirach ausgesucht, der innerhalb der NS-Bewegung schon als Sänger der Bewegung manchmal bezeichnet. Also das ist jetzt wirklich sehr, sehr ideologische Dichtung. Und ausgerechnet so etwas sollte in der slowakischen Zeitschrift erscheinen. Schirach war dann auch Gauleiter und Statthalter von Wien. Nachdem er eigentlich als Hitlerjugendführer abgesetzt wurde, kam er nach Wien und dort hat er auch versucht, seine eigene Kunstkulturpolitik zu betreiben. Aber er war schon an der Peripherie. Aber für die Slowaken war es dann wiederum um die Ecke. Ja. Die deutsche Minderheit hat zum Beispiel das ganze Theaterleben der deutschen Minderheit in Pressburg, in Bratislava, aus Wien betrieben. Man hat versucht, sozusagen auf diesen kulturellen Deck ein bisschen so jemand, so einen großen Nationalsozialisten für sich, für die slowakische Sache zu gewinnen. Was auch über die slowakische Kultur, über die Verhältnisse sehr viel aussagt, ist, dass der Übersetzer dieser Gedichte von Schirach ein katholischer Priester war. Ja? Und die hatten auch in der Kultur so starke Vertretung. Und da geht es eben um heikle Sachen aus der Sicht eines katholischen Pfarrers. Da geht es zum Beispiel um Askese oder Totenkult. Und das ist aber natürlich alles NS-Ideologie und Askese ist seine soldatische Tugend, ja, in Augen von Schirach. Und da hat plötzlich, wissen wir, weil wir den Briefwechsel, die Korrespondenz zwischen dem Redakteur und dem Übersetzer verfügen, wissen wir, dass der Übersetzer, also wie gesagt, katholische Priester, plötzlich ein Problem hat damit, ja. Also er kann es vor sich nicht verantworten, wieso er jetzt als Priester, also solche aus seiner Sicht Übertreibung oder so, was ein Sakrileg schon irgendwie so säkularisiert und einfach für Zwecke heranzieht, die eben nicht mit der Religion zu tun haben, ja, mit der Ideologie. Aber gleichzeitig, alles in allem war er einverstanden und hatte überhaupt kein Problem damit. Nur in diesem einen Punkt plötzlich hat die Ideologie dann zurücktreten müssen. Ja, also es ist sehr interessant, weil es zeigt, wie sich eben auch wirklich so unvereinbare Welten, also so wie der Nationalsozialismus und der Katholizismus, schließlich irgendwie doch nahe kommen können unter bestimmten Bedingungen.
1: Das war ein kleiner Einblick in das Forschungsprojekt Kunstgeschichte im slowakischen Staat und im nationalsozialistischen Europa von dem Wissenschaftler Dr. Miloslav Szabo. Wir bedanken uns bei Maxim Duleba von der Comenius-Universität Bratislava für das interessante Material. Und für heute sind wir am Ende des deutschsprachigen Magazins aus der SWR-Rundfunkpyramide Bratislava. Am Mischpult war Juraj Svatsch und vom Mikrofon verabschiedet sich Kai Zeisberg. Auf Wiederhören, do počutja. 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
1: Guten Tag bei den Nachrichten. Grüße heute Jana Hrbeková.
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1: Dokument Vision Slowakei 2040 im Parlament gebilligt. Slowakische Botschaft in Australien wieder eröffnet. Ministerpräsident Fico bei EU-Gipfel in Brüssel. Am Mittwoch wurde im slowakischen Nationalrat ein strategisches Dokument mit dem Titel Vision Slowakei 2040 – Der Weg zur mehr Lebensqualität zur Kenntnis genommen. Es handelt sich dabei um eine ganzheitliche Betrachtung der prognostizierten Entwicklung in der slowakischen Gesellschaft und die Formulierung von Ausgangspunkten für die Ausarbeitung einer Entwicklungsstrategie des Landes bis zum Jahr 2040. Das Dokument enthält Szenarien für die mögliche Entwicklung der slowakischen Gesellschaft bis zum Zielhorizont 2040, um ein dauerhaftes und nachhaltiges Wachstum der Lebensqualität in der Slowakei zu erreichen. Die Vision entstand in Zusammenarbeit mit fast 400 Experten sowie im Rahmen einer Reihe von Rundtischgesprächen und regionalen Workshops unter der Leitung der Slowakischen Akademie der Wissenschaften. Sie wurde von der Regierung dem Parlament zur Beratung vorgelegt. Außenminister Juraj Blanár hat am Mittwoch die slowakische Botschaft im australischen Canberra feierlich eröffnet. Laut Blanár verfügt die Slowakei dank der Wiedereröffnung über die stärkste diplomatische Vertretung in Australien in ihrer Geschichte und das gerade zu einem Zeitpunkt, an dem die EU und Australien das Freihandelsabkommen FTA geschlossen haben. Die slowakische Botschafterin in Australien Monika Tomaszowiczowa verspricht sich von der Eröffnung der Botschaft eine Intensivierung der politischen und wirtschaftlichen Beziehungen sowie eine bessere Zusammenarbeit in den Bereichen Kultur, Wissenschaft und bei Aktivitäten mit Landsleuten. Neben dem Freihandelsabkommen hob sie den Beitritt Australiens zum Projekt Horizon Europe hervor, das ihrer Meinung nach zur Entwicklung der Zusammenarbeit zwischen slowakischen und australischen Universitäten beitragen kann. Der slowakische Ministerpräsident Robert Fico ist am Mittwoch zu einem zweitägigen Gipfeltreffen der Staats- und Regierungschefs der Mitgliedstaaten der Europäischen Union nach Brüssel gereist. Zu den Hauptthemen der Sitzung gehören die Wettbewerbsfähigkeit, Maßnahmen zur Senkung der hohen Energiepreise, der künftige langfristige Unionshaushalt für die Jahre 2028-2034 sowie der Krieg in der Ukraine. Die Ministerpräsidenten der Slowakei, Tschechiens, Polens und Ungarns trafen sich am Mittwochabend in Brüssel, um einen Tag vor dem Gipfel ihre gemeinsamen Standpunkte abzustimmen. Die Länder der Visegrad-Gruppe verbindet ihr Interesse an einer Beibehaltung der Finanzierung der Kohäsion- und Agrarpolitik im künftigen langfristigen Unionshaushalt für die Jahre 2028-34 sowie die Kritik am Emissionshandelssystem ETS. In der Ukraine-Frage gehen ihre Standpunkte jedoch auseinander, erklärte Lukasz Ogrodnik, Analyst am Polnischen Institut für internationale Angelegenheiten.
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1: Die Abgeordneten des slowakischen Nationalrats haben am Mittwoch das Gesetz über den Staatshaushalt für 2027 verabschiedet. Die Gesamteinnahmen der öffentlichen Verwaltung sollen im kommenden Jahr etwa 63 Milliarden und die Ausgaben 71 Milliarden Euro betragen. Daraus ergibt sich ein Defizit in Höhe von knapp 8 Milliarden Euro, was 4,9% des Bruttoinlandsprodukts entspricht. Die Abgeordneten hatten das Haushaltsgesetz zuvor 5 Tage lang im Parlament erörtert. Vertreter der Opposition kritisierten dabei wiederholt, dass der Haushalt die Lage der slowakischen öffentlichen Finanzen in keiner Weise verbessere, sondern das Defizit sogar noch vertiefe. Die Koalitionsabgeordneten bezeichneten den Entwurf umgekehrt als einen Haushalt der guten Nachrichten und des politischen Kompromisses. Der Haushaltsplan sieht unter anderem die Fortsetzung von Maßnahmen zum Ausgleich der hohen Energiepreise in Höhe von 250 Millionen Euro vor. Im Kapitel des Ministeriums für Landwirtschaft und ländliche Entwicklung sind wiederum 100 Millionen Euro für Maßnahmen gegen die Dürre, zur Wasserspeicherung in der Landschaft und gegen die Folgen des Klimawandels vorgesehen. Der Haushalt sieht zudem Ausgaben für Maßnahmen im sozialen Bereich, insbesondere für die Beihilfe bei Pflegebedürftigkeit oder einmaligen Beihilfen etwa für Erstklässler oder bei der Geburt eines Kindes für insgesamt 482 Millionen Euro vor. Ministerpräsident Robert Fico hält die Verabschiedung des Staatshaushalts für den richtigen Schritt zum richtigen Zeitpunkt. Ihm zufolge fördere er das Wirtschaftswachstum und wirke nicht nur auf die Regierungskoalition, sondern auf das ganze Land stabilisierend. Die oppositionelle Partei SAS meint dagegen, dass der verabschiedete Haushaltsplan keine Maßnahmen zur Ankurbelung der Wirtschaft enthalte, die Verschuldung der Slowakei weiter vorantreibe und in erster Linie dazu diene, die Regierungskoalition an der Macht zu halten. Laut SAS-Chef Branislav Gröling treibe der Haushalt die Slowakei in den Bankrott. Die stellvertretende Parteivorsitzende Maria Kolíková wies darauf hin, dass die Verabschiedung des Haushaltsplans mit schwerwiegenden Verfahrensfehlern und der Missachtung verfassungsrechtlicher Vorschriften einhergeht. Ihr zufolge habe die Regierung bei der Verabschiedung des Haushaltsplans die Rolle des Rates für Haushaltsverantwortung missachtet und eine ordnungsgemäße fachliche sowie parlamentarische Debatte verhindert. Die Partei kündigt an, dass sie gemeinsam mit anderen Oppositionsparteien den verabschiedeten Haushalt vor dem slowakischen Verfassungsgericht anfechten wird.
2: Und damit willkommen zum Magazinteil die Slowakei hautnah mit den folgenden Themen. Wie immer um den 3. Oktober herum beging die Botschaft der Bundesrepublik Deutschland in der Slowakischen Republik den Tag der deutschen Einheit mit einem festlichen Empfang. RSI nahm das zum Anlass für ein Interview mit dem Botschafter. Und danach bleiben wir beim Verhältnis der beiden Länder, allerdings aus historischer Sicht. An der Comenius-Universität läuft derzeit ein Forschungsprojekt zur Kunstgeschichte im slowakischen Staat und im nationalsozialistischen Europa 1939 bis 1945. Am Mischpult in der SDBR-Rundfunkpyramide Bratislava ist Juraj Svarch und am Mikrofon begrüßt Sie Kai Zeisberg. Wir wünschen angenehmes Zuhören.
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2: Am 3. Oktober wurde wieder der Tag der deutschen Einheit begangen, auch im Ausland, wenn nämlich die diplomatischen Vertretungen dieses Datum zum Anlass für Festveranstaltungen nehmen. In Bratislava hatte die deutsche Botschaft eingeladen. In den Jahren zuvor fand der Empfang in der slowakischen Nationalgalerie statt, doch das hatte zuletzt für Kritik von Gästen, aber auch aus der freien Kulturszene gesorgt. In den sozialen Netzwerken wurde die Meinung geäußert, dass die slowakische Kulturpolitik in den letzten Jahren gerade bei der Nationalgalerie zu solchen Irritationen und Verwerfungen geführt habe, dass es dem modernen proeuropäischen Deutschland vielleicht gut anstünde, einen weniger staatspolitisch kuratierten Ort zu wählen. In diesem Jahr fand der Botschaftsempfang nun also im Divadlo Arena am anderen Donauufer statt. Es ist eines der ältesten Theater in Bratislava. Es wurde 1828 gegründet und ist mit so berühmten Namen wie Max Reinhardt, Milan Sládek oder Juraj Kukura verbunden. Es gehört zur Selbstverwaltungsregion Bratislava und wurde zwischen 2021 und 2024 umfassend modernisiert. Im Vorfeld des offiziellen Empfangs an diesem schönen Ort traf sich RSI in der deutschen Botschaft in Bratislava mit Dr. Thomas Kurz zu einem Interview. Herr Botschafter, der deutsche Außenminister war kürzlich in Bratislava. Es gibt also einen intensiven außenpolitischen Austausch. Welche Parallelen oder auch Unterschiede sehen Sie denn in den aktuellen innenpolitischen Entwicklungen in Deutschland und in der Slowakei?
3: Ich glaube, ich würde erstmal auch Parallelen sehen. Wir sehen, dass beide Gesellschaften, was sich in der Politik übersetzt, zunehmend die Ränder sich polarisieren, dass das Zentrum, die Mitte geschwächt wird. Das haben wir in beiden Ländern, mit dem Unterschied, dass in Deutschland die Mitte noch knapp die Regierung stellen kann, was in der Slowakei jedenfalls zurzeit nicht der Fall ist.
2: Wie kann denn ein von seiner Biografie und Herkunft her so grunddemokratischer Botschafter, der in einem fremden Land arbeitet, nicht nur die diplomatischen Gepflogenheiten einhalten, sondern auch so klare proeuropäische und rechtsstaatliche Positionen zum Ausdruck bringen, die möglicherweise eben der aktuellen Politik im Gastland zuwiderlaufen? Also denken wir da an die derzeitige Diskussion um NATO-Artikel 5.
3: Das ist gar nicht schwierig. Dieser Punkt ist für mich ein leichter Job, ist aber auch, deswegen ist es richtig, wichtig, dass Sie darauf hinweisen, die zentrale Aufgabe, die ich hier habe, europäische Werte, europäische Narrative aufrechtzuerhalten. Und das ist überhaupt gar nicht schwer, weil ich bei einem Großteil der slowakischen Gesprächspartner, bei der slowakischen Bevölkerung auf vollkommen Zuspruch stoße und offene Türen einrenne. Im Gegenteil, diejenigen, die etwas bedienen, was Sie sagen, dieses merkwürdige Narrativ zur NATO, ist eine kleine Minderheit in diesem Land.
2: Aber dann spricht man sozusagen hinter verschlossenen Türen Klartext, aber geht jetzt damit nicht so in der Öffentlichkeit hausieren.
3: Doch, ich bin häufig, mache ich auch gerne jetzt, und ich bin häufig an Universitäten und so weiter unterwegs, wo ich in aller Offenheit rede, und auch mit allen Kollegen und auch Ministern in der Regierung halte ich damit auch keinen Moment hinterm Berg, und die wissen das auch.
2: Zur Wirtschaft. Haben Deutschland oder die Slowakei denn irgendwelche Vorteile heutzutage noch mit Blick auf die Automobilindustrie zum Beispiel oder auf KI? Wenn man das mal vergleicht mit so hoch digitalisierten und auch e-mobilisierten Ländern wie etwa im Baltikum oder in Asien?
3: Ich glaube, unsere Vorteile liegen vor allem in Deutschland, aber auch in der Slowakei. Wir sind seit langem industrialisierte Länder. Wir haben eine ganz tiefe Basis an Wissen, an Expertenwissen, an Ingenieurskunst, die sich immer wieder auch neu erfunden hat. Das muss unsere Hoffnung sein, auch für die Zukunft, dass wir uns neu erfinden. Ich kann anderen Ländern wie den baltischen Staaten, vor allem Estland, nur gratulieren dafür, was sie in den letzten Jahren geschafft haben. Es ist aber oft auch so, das sind sehr, sehr kleine Länder, da ist das leichter möglich als in einem Land mit über 80 Millionen Einwohnern. Da ist sowas viel schwieriger zu stemmen. Auch höchste Hochachtung vor den ostasiatischen Konkurrenten, die wir haben. Selbstverständlich, was die in den letzten Jahrzehnten geschafft haben, ist einfach unglaublich, wie die aufgeholt haben. Und wenn sie mit fairen Mitteln arbeiten, ist es für uns eine gesunde Konkurrenz.
2: Aber wer hat das so mehr die Aktualitäten verschlafen in der Vergangenheit, Deutschland oder dann die Slowakei?
3: Der Ansatz ist ein bisschen anders. Es wäre unfair, wenn ich sagen würde, dass die Slowakei das verschlafen hätte. Auch die Slowakei ist in den letztlich ja doch erst wenigen Jahren ihrer Unabhängigkeit und nach der Wende, wo erstmal so viel zusammengebrochen war, einen erstaunlichen Weg gegangen, aus eigener Kraft, aber natürlich auch mit Unterstützung der Europäischen Union. Das ist erstmal sehr anerkennenswert. Ich glaube, den slowakischen Kollegen der slowakischen Wirtschaft ist sehr bewusst, wo ihre Defizite noch liegen, dass sie mehr in Innovation und so weiter investieren müssen, vor allem auch in Bildung investieren müssen. Das ist den Verantwortlichen, glaube ich, sehr bewusst. Ist leichter gesagt, als es umzusetzen, aber bewusst ist es ihnen.
2: Oh, das ist ja dann wie in Deutschland, wo man auch weiß, wo die Defizite sind, aber irgendwie sich nicht so sehr viel bewegt.
3: Da will ich nicht widersprechen. Ich glaube, es geschieht eine ganze Menge auch im Moment, aber so ein gewaltiger Tanker ist halt nicht so leicht zu bewegen. Ich bin relativ optimistisch, auch jetzt gerade. Ich komme gerade aus Berlin, habe mit ganz vielen Leuten geredet, auch Verantwortlichen aus Wirtschaft und Politik. Es ist viel Bewegung zu erkennen. Und ich bin zumindest verhalten optimistisch, dass wir die Kurve kriegen in absehbarer Zeit.
2: Jetzt wird's noch philosophisch zum Schluss. Deutschland feiert am 3. Oktober den Tag der Deutschen Einheit zum 36. Mal. Wie würden Sie, Herr Botschafter, ganz persönlich diese für viele Menschen wichtigen Begriffe wie Wohlstand und Sicherheit definieren, die ja augenscheinlich zunehmend dem Grundverständnis von Freiheit quasi Konkurrenz machen oder widersprechen?
3: Ja, das ist eine ganz zentrale Frage, fast eine philosophische Frage, wie Sie selbst sagen, der auch schwer beizukommen ist. Fragen in letzter Zeit haben überhand genommen im Bewusstsein der Leute, die mehr an den Fragen der Identität, der kulturellen Identität gehen, die gar nicht viel mit ihrem Wohlstand, mit ihrer tatsächlichen Position, materiellen Position zu tun haben, sondern die sehr viel tiefer gehen und dann auch schwieriger zu adressieren sind. Für jemanden, wie Sie sagen, gebe ich Ihnen durchaus recht, aufgewachsen in einer funktionierenden, lebhaften Demokratie, davon geprägt, ist nicht leicht zu verstehen, was da eigentlich passiert. Aber wir müssen es zur Kenntnis nehmen. Das sind Fragen, die nicht in erster Linie mit Wohlstand zu tun haben, sondern mit anderen Fragen der Identität.
2: Also es ist nicht nur Sicherheit oder Wohlstand, wie Sie sagen, was da quasi mit dem Freiheitsbegriff kollidiert, sondern dieses Identitätsproblem. Aber das macht ja dann die Freiheit im Grunde kaputt.
3: Die Gefahr besteht zweifellos und ist eine Herausforderung für uns alle, auf beiden Seiten, auch auf beiden Seiten des Mikrofons, uns dem entgegenzustellen, soweit das irgendwie möglich ist. Aber die Gefahr besteht, ja.
2: Soweit der deutsche Botschafter in der Slowakei, Dr. Thomas Kurz. Der Empfang zum Tag der Deutschen Einheit, der am 1. Oktober im Arena-Theater in Bratislava unter Anwesenheit des slowakischen Staatspräsidenten Peter Pellegrini sowie des Vorsitzenden der Selbstverwaltungsregion Juraj Droba stattfand, bot dann nicht nur offizielle Reden, persönliche Begegnungen und ein opulentes Buffet, sondern einen musikalischen Schluss und Höhepunkt. Ein Konzert der Big Band der Bundeswehr. Swing trifft Uniform, über 50 Jahre Show, Sound and Groove made in Germany. So lautet das Motto des Ensembles. Und ich habe mir dabei so gedacht, wäre es nicht wunderbar, wenn es ausreichen würde, den undemokratischen und aggressiven Kräften auf der Welt einfach nur so ganz charmant, modern und friedlich den Marsch zu blasen?

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1: Die historischen Beziehungen zwischen der Kriegsslowakei und Nazi-Deutschland in den Jahren 1939 bis 1945 sind Gegenstand zahlreicher Publikationen. Derzeit entsteht an der Comenius-Universität Bratislava für die Forschungsagentur der Slowakischen Republik ein Projekt, das einen besonderen Ansatz verfolgt, nämlich speziell die Bereiche Kunst und Kultur. Ein Fachgespräch dazu mit dem Experten für Faschismus- und Propagandaforschung Dr. Miloslav Szabo führte unlängst Maxim Duleba. Er ist Literaturwissenschaftler und Germanist und als wissenschaftlicher Assistent am Lehrstuhl für Germanistik, Niederlandistik und Skandinavistik an der Comenius-Uni tätig. Wir bringen hier Ausschnitte aus seinem rund einstündigen Gespräch, für dessen Bereitstellung wir uns bei Herrn Duleba und der Comenius-Universität bedanken. Sein Respondent Miloslav Szabo ist ein slowakischer Historiker, Literaturwissenschaftler, Übersetzer und Germanist, der sich mit der Geschichte des Antisemitismus, Rassismus, Faschismus und Katholizismus sowie mit der Kulturgeschichte im mitteleuropäischen Kontext beschäftigt. Er war an Forschungsinstituten in Berlin, Wien und Prag sowie am Historischen Institut der Slowakischen Akademie der Wissenschaften tätig und arbeitet ebenfalls am Lehrstuhl für Germanistik, Niederlandistik und Skandinavistik der Philosophischen Fakultät der Comenius-Universität Bratislava. Dort leitet er auch das auf die Jahre 2023 bis 2027 angelegte Forschungsprojekt Kunstgeschichte im slowakischen Staat und im nationalsozialistischen Europa, Institutionen und Rezeption zwischen Zentrum und Peripherie. Zunächst erläutert Dr. Szabo, worum es dabei überhaupt geht.
2: Es ist ein Forschungsprojekt, das heißt, wir haben noch nicht die endgültigen Ergebnisse, aber man kann schon einiges sagen, was wir jetzt Neues an Wissen gewonnen haben. Die Kultur war so immer im Hintergrund des Forschungsinteresses oder wenn schon, dann nur einzelne Kulturbereiche. Ja? Also so die Literaturhistoriker, Historikerinnen haben sich mit der Literatur beschäftigt, die Kunsthistoriker und Historikerinnen wiederum mit der Kunstgeschichte und so entstanden Arbeiten. Wir haben schon einiges, worauf wir aufbauen können, aber in diesem Projekt, wir wollen einfach diese Grenzen geisteswissenschaftlichen, historischen Disziplinen überschreiten. Wir wollen so einen Gesamtblick auf die Kultur des slowakischen Staates, aber auch nicht unbedingt nur die Kultur des slowakischen Staates, sondern eigentlich stehen im Mittelpunkt die Interaktion, wie die Beziehung war zwischen dem slowakischen Staat und seinem, wie es da in der Quellensprache heißt, seiner Schutzmacht. Also das nationalsozialistische Deutschland war ein Staat, der eigentlich die Existenz dieses kleinen slowakischen Staates war, nur was Kleineres als heute. Das war nur 2/3 des Gebiets der heutigen Slowakischen Republik. Und ohne NS-Deutschland wäre dieses Gebilde nie gegründet worden. Das muss man im Vorhinein sagen. Also das ist Beziehung zwischen den beiden auf politischer Ebene oder jetzt auch wirtschaftlicher, militärischer Ebene war sehr ungleich. Die eine Seite bestimmt, die andere gehorcht. Ja, das ist die gängige Vorstellung. Ja, aber das wollen wir auch ein bisschen, indem wir die Perspektive der Kultur betonen, wollen wir das auch relativieren. Ja, also wir wollen auch den Spielraum der slowakischen Akteure zeigen und auch, dass diese deutsche Seite sozusagen in bestimmten Bereichen nicht als so autoritäre, dominante Macht auftritt. Und deswegen ist es nicht nur eine Kulturgeschichte des slowakischen Staates, sondern eher so Geschichte der Kulturbeziehungen zwischen dem slowakischen Staat und NS-Deutschland.
1: Erinnern wir uns kurz an die geschichtlichen Ausgangsbedingungen. Kurz nach dem Inkrafttreten des 1938 auf deutschen Druck zustande gekommenen Münchner Abkommens erhielt die Slowakei die Autonomie und verlor aufgrund des sogenannten Ersten Wiener Schiedsspruchs vom 2. November 1938 ihre südlichen Gebiete an Ungarn, was übrigens von den Alliierten bereits während des Zweiten Weltkriegs für nichtig erklärt wurde. Unter dem Druck Adolf Hitlers, der mit einer Aufteilung des Landes zwischen Polen und Ungarn drohte, erklärte das slowakische Parlament am 14. März 1939 die formelle Unabhängigkeit und die nunmehr geschrumpfte Slowakische Republik. Und diese wurde ein Vasallenstaat des Deutschen Reiches, geführt von dem katholischen Priester Josef Tiso. Dass in der geschichtlichen Forschung zwar den politischen, wirtschaftlichen und militärischen Aspekten breiter Raum zukommt, dabei aber die sogenannte Soft Power, nämlich Ideologie, Propaganda sowie Kunst und Kultur weniger betrachtet werden, ist für Miloslav Szabo eine Motivation.
2: Es ist tatsächlich so, dass die Kulturpolitik sehr nahe an der Propaganda steht oder so einen engen Zusammenhang gibt. Deswegen ist es für die Erforschung von faschistischen Regimes, sagen wir jetzt, wenn wir nicht nur bei Deutschland bleiben wollen, sondern auch andere berücksichtigen wollen, irgendwie naheliegend. Aber trotzdem ist es auch nicht selbstverständlich, weil es bleibt diese von oben herab, sieht man auf die Kultur, weil es eben nicht so wichtig erscheint. Ja? Also so wie Politik, Wirtschaft, Militär. Ja? Dann reduziert man Propaganda auf das Ideologische und Politische, aber stellt keine Fragen nach dem Ästhetischen, ja, der Propaganda. Und das ist eben auch in den letzten, sagen wir schon, ein paar Jahrzehnten anders geworden. Eigentlich haben wir große Vorgänger wie Walter Benjamin, der selber schon damals als Zeitgenosse darauf hingewiesen hat, ja, wie wichtig das für die faschistische Macht war, diese auswärtige Kulturpolitik, was man da als Kulturdiplomatie oder Public Diplomacy, also in den USA bezeichnet. Bis heute ist es natürlich noch mehr oder schon wieder wichtig, weil wir im Zeitalter des Internet wieder diese Einflüsse, wie die Großmächte sich präsentieren, also nicht nur mit der starken Hand als autoritär auftreten, sondern versuchen, die Kleineren für sich zu gewinnen, attraktiv zu erscheinen.
1: Der Idee eines Europas der Nationen stand das rassistische Ideal der völkischen Blutgemeinschaft entgegen. Und das zu vermitteln, war eben auch Aufgabe der sogenannten Softpower namens Kultur. Doch wie ging Deutschland mit den Nationalismen in solchen Satellitenstaaten um? Stichwort Karpatendeutsche, damals rund 5% der Bevölkerung. Miloslav Szabo erläutert im Gespräch mit Maxim Duleba unter anderem, dass zwar die Slowakei-Deutschen eine gewisse Privilegierung erfuhren, von den Reichsbehörden dennoch nicht immer Recht bekamen, etwa wenn sie in ihrem Überlegenheitsgefühl gegenüber den Slawen, wie man es damals apostrophierte, die Zipser Gotik zu deutschem Kulturgut umdeuten wollten. Den Slowaken wurde durchaus ein gewisser Anspruch auf eigenes Kulturerbe konzidiert. Die Slowakei wurde 1942 sogar in einer Propagandaausstellung in Stuttgart präsentiert, natürlich unter der ideologischen Einordnung unter die kulturelle Überlegenheit der Deutschen, aber mit einer selektiven Berücksichtigung slowakischer bzw. osteuropäischer Kulturerbe, Elemente und Symbole. Umgekehrt wurden deutsche Ausstellungen nach Bratislava exportiert, wie etwa über Bildhauerei, Journalismus und Hygiene. Spannungen ganz anderer Art gab es unter religiösen Aspekten, etwa im Zusammenhang mit der Literatur. Noch einmal Miloslav Szabo.
2: Es gab natürlich auch in der Kultur radikalere Stimmen, die noch enger mit NS-Deutschland kollaborieren wollten. Und das war auch der Fall beim Redakteur der angesehensten Literaturzeitschrift damals. Und der hat versucht, wenigstens, wenn es schon nicht so eine richtige slowakische nationalsozialistische Literatur gab, hat er wenigstens versucht, die deutsche nationalsozialistische Literatur in Übersetzung in seiner Zeitschrift zu platzieren. Und da hat er sich eben Baldur von Schirach ausgesucht, der innerhalb der NS-Bewegung schon als Sänger der Bewegung manchmal bezeichnet. Also das ist jetzt wirklich sehr, sehr ideologische Dichtung. Und ausgerechnet so etwas sollte in der slowakischen Zeitschrift erscheinen. Schirach war dann auch Gauleiter und Statthalter von Wien. Nachdem er eigentlich als Hitlerjugendführer abgesetzt wurde, kam er nach Wien und dort hat er auch versucht, seine eigene Kunstkulturpolitik zu betreiben. Aber er war schon an der Peripherie. Aber für die Slowaken war es dann wiederum um die Ecke. Ja. Die deutsche Minderheit hat zum Beispiel das ganze Theaterleben der deutschen Minderheit in Pressburg, in Bratislava, aus Wien betrieben. Man hat versucht, sozusagen auf diesen kulturellen Weg ein bisschen so jemand, so einen großen Nationalsozialisten für sich, für die slowakische Sache zu gewinnen. Was auch über die slowakische Kultur, über die Verhältnisse sehr viel aussagt, ist, dass der Übersetzer dieser Gedichte von Schirach ein katholischer Priester war. Ja? Und die hatten auch in der Kultur so starke Vertretung. Und da geht es eben um heikle Sachen aus der Sicht eines katholischen Pfarrers. Da geht es zum Beispiel um Askese oder Totenkult. Und das ist aber natürlich alles NS-Ideologie und Askese ist ist eine soldatische Tugend, ja, in Augen von Schirach. Und da hat plötzlich, wissen wir, weil wir den Briefwechsel, die Korrespondenz zwischen dem Redakteur und dem Übersetzer verfügen, wissen wir, dass der Übersetzer, also wie gesagt, katholische Priester, plötzlich ein Problem hat damit, ja. Also er kann es vor sich nicht verantworten, wieso er jetzt als Priester, also solche aus seiner Sicht Übertreibung oder so, was ein Sakrileg schon irgendwie so säkularisiert und einfach für Zwecke heranzieht, die eben nicht mit der Religion zu tun haben, ja, mit der Ideologie. Aber gleichzeitig, alles in allem war er einverstanden und hatte überhaupt kein Problem damit. Nur in diesem einen Punkt plötzlich hat die Ideologie dann zurücktreten müssen. Ja, also es ist sehr interessant, weil es zeigt, wie sich eben auch wirklich so unvereinbare Welten, also so wie der Nationalsozialismus und der Katholizismus, schließlich irgendwie doch nahe kommen können unter bestimmten Bedingungen.
1: Das war ein kleiner Einblick in das Forschungsprojekt Kunstgeschichte im slowakischen Staat und im nationalsozialistischen Europa von dem Wissenschaftler Dr. Miloslav Szabo. Wir bedanken uns bei Maxim Duleba von der Comenius-Universität Bratislava für das interessante Material. Und für heute sind wir am Ende des deutschsprachigen Magazins aus der SWR-Rundfunkpyramide Bratislava. Am Mischpult war Juraj Svatsch und vom Mikrofon verabschiedet sich Kai Zeisberg. Auf Wiederhören, do počutja. 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